0: Ja, ich mache jetzt da weiter, wo ich gestern Morgen schon begonnen habe.
1: Yo voy a seguir donde ayer ya empecé.
0: Ihr erinnert euch ja daran, ich habe euch eine Einführung gegeben in so Angriffe, die auf Christen heute geäußert werden.
1: Ustedes se recuerdan que ayer hice una introducción de los ataques que hoy se hace contra los cristianos.
0: Viele Christen wissen, dass es weltweit Christenverfolgung gibt.
1: Muchos cristianos saben que a nivel mundial existe la persecución de cristianos.
0: Insbesondere in islamischen Ländern.
1: Especialmente en los países islámicos.
0: Dann wurde häufig den Muslimen auch vorgeworfen, ihr habt eine Religion der Gewalt.
1: Se acusa a los musulmanes que ustedes tienen una religión de la violencia.
0: Und tatsächlich gibt es momentan wahrscheinlich keine Religion, die so stark mit Gewalt verbunden wird weltweit wie die muslimische.
1: Y es cierto, momentáneamente no hay otra religión tan violenta como la del Islam.
0: Ich weiß nicht, ob das auch bei euch in den Medien präsent ist, aber bei uns ist das ganz stark, wird darüber berichtet.
1: Ich no sé si en los medios de nuestro país del país de ustedes está presente, pero sí en el de Alemania.
0: Sind die Anschläge, die von islamischen Terroristen verübt werden.
1: Están presentes todos los ataques terroristas de los musulmanes.
0: Bis vor 2 Jahren war das in erster Linie in den islamischen Ländern selbst.
1: Hace 2 años ocurrieron esos ataques primordialmente en los países musulmanes.
0: Und viele der Namen dieser Terrororganisationen sind zwischenzeitlich weltweit verbreitet.
1: Y algunos nombres de las organizaciones terroristas ya se conocen a nivel mundial.
0: Zum Beispiel die Taliban in Afghanistan.
1: Se conoce a los talibanes de Afganistán.
0: Oder der Islamische Staat in Syrien.
1: O el Estado Islámico en Siria.
0: Oder die Boko Haram in Nigeria.
1: O Boko Haram en Nigeria.
0: Oder die Al-Shabaab in Kenia.
1: O la Al-Shabaab en Kenia.
0: Oder die Muslimbrüder in Ägypten.
1: O la Hermandad Musulmana en Egipto.
0: Und jetzt könnte ich noch einige Zeit weitermachen. Das sind alle.
1: Ich podría seguir con tiempo.
0: Und das sind alles Terrorgruppen, die in Ländern Menschen umbringen, sich selbst oder andere in die Luft sprengen, im Namen des Islam.
1: Son todos organizaciones terroristas que en nombre de Allah se están suicidando, cometiendo autosuicidio, matando a otros.
0: Und zu Recht wird dann häufig gesagt, warum macht ihr als Muslime solche Gewalt?
1: Con justicia se dice entonces, ¿por qué ustedes como musulmanes tienen tanta violencia?
0: Und wenn ich mit Muslimen spreche, dann ist ihnen das manchmal auch peinlich.
1: Y cuando yo estoy hablando con musulmanes, ellos sienten vergüenza por este hecho.
0: Und manche tendieren dann zu der Erklärung, das sind in Wirklichkeit keine richtigen Muslime.
1: Algunos tienden a decir que esos no son musulmanes verdaderos.
0: Und gerade in arabischen Ländern, da blühen die Verschwörungstheorien.
1: Justamente en los países árabes hay esas teorías de conspiración.
0: Und dann habe ich schon viele getroffen, die sagen, eigentlich sind diese Terroristen Agenten vom CIA.
1: He encontrado a gente que dicen que esos terroristas son agentes de la CIA.
0: Und die wollen den Islam in einem schlechten Licht darstellen.
1: Y que quieren desacreditar a la religión musulmana.
0: Wobei eben das reine Spekulation ist. Es gibt keinen einzigen wirklichen Hinweis darauf.
1: Eso es pura especulación. No hay ningún indicio que eso es cierto.
0: Und die anderen Muslime, die sagen, das sind eben gar keine richtigen Muslime, das sind eigentlich nur Verbrecher.
1: Los otros musulmanes dicen que estos terroristas no son verdaderos musulmanes, sino son criminales.
0: Und so gibt es eben verschiedene andere Erklärungen.
1: Y hay otros tipos de explicación.
0: Aber die meisten Muslime weigern sich zu erkennen, dass das ein echtes Problem in ihrer Religion ist.
1: La mayoría de los musulmanes tienen dificultades de reconocer que eso es un gran problema de su religión.
0: Und wenn sie von Christen angesprochen werden, dann werfen sie ihnen häufig vor, ihr seid doch auch nicht besser.
1: Si los cristianos les hablan de esto, se los acusan de que ustedes tampoco son mejores.
0: Und das, was als erstes genannt wird, ist dann, ihr seid doch auch in die Kreuzzüge gezogen.
1: Y lo primero que se dice, ustedes también realizaron las cruzadas.
0: Und tatsächlich, es gab die Kreuzzüge.
1: Claro, habían cruzadas en la Edad Media.
0: von 1100 von 1095 dann etwa 250 Jahre lang.
1: A partir de 1095 siguiendo 250 años de cruzadas.
0: Nun gut, das ist aber immerhin 700 Jahre her.
1: Eso pasó hace siglos atrás.
0: Wenn ich mich heute umschaue, dann sehe ich keine Terroristen mit christlichem Namen.
1: Si hoy observo al mundo, no veo terroristas con nombre cristiano.
0: Ich habe noch nie von jemandem gehört, der ruft Halleluja und dann sprengt er sich in die Luft.
1: No he escuchado que algún cristiano haya dicho Aleluya y se autosuicida con una bomba.
0: Und da ist die Frage, wo ist dann der Vergleich?
1: Ahí surge la pregunta, ¿y dónde está la comparación?
0: Denn die Kreuzzüge waren ja ein offizieller Krieg.
1: Porque las cruzadas eran una guerra oficial.
0: Da sind ja nicht einzelne Kreuzfahrer in irgendein Land gekommen und haben einfach umgebracht, wen sie da gefunden haben.
1: Porque no habían solamente algunos pocos que entraron en los países y mataron a cualquier.
0: Sondern das war ein Krieg von einem Land gegen das andere.
1: Era una guerra de un país contra el otro.
0: Mit einer regulären Armee.
1: Con una armada, con un ejército regular.
0: Und wer sich in der Kirchengeschichte etwas genauer auskennt, weiß, das war nicht mal eine sehr religiöse Armee.
1: Si alguien conoce un poco la historia del cristianismo, sabe que no fue tanto una motivación religiosa.
0: Beispielsweise hat man Gefangene aus dem Gefängnis freigelassen, wenn sie sich bereit erklärt haben, in die Kreuzzüge zu ziehen.
1: Por ejemplo, se ha liberado a presos de los cárceles si se declaraban dispuestos a participar en las cruzadas.
0: Und die waren nicht besonders religiös überzeugt. Die wollten einfach aus dem Gefängnis. Die wollten einfach aus dem Gefängnis herauskommen.
1: Querían salir de la cárcel.
0: Oder dann gab es die Söhne der Adligen, die an zweiter und dritter Stelle waren.
1: Y después estaban los hijos de los, nobles.
0: Und die haben gesagt, zu Hause erbe ich nichts mehr, dann gehe ich in ein anderes Land und erobere mir etwas.
1: Los que, de, los que no eran los primogénitos decían, oh, en la casa no heredo nada. Por eso me voy y me conquisto algo.
0: Aber da spielten religiöse Motive gar keine Rolle.
1: No habían motivos religiosos para participar en la en las cruzadas.
0: Etwa zwei Drittel der Kreuzfahrer hatten mit Religion gar nichts am Hut.
1: Más o menos dos tercios de los participantes en las cruzadas no tenían que ver nada con motivos religiosos.
0: Diese Leute wollten einfach Geschäfte machen.
1: Estos querían hacer sus negocios.
0: Denn zwei Drittel der Kreuzzugsfahrer, das war der Tross.
1: Porque dos tercios de las participantes de las cruzadas eran el grueso grande.
0: Dazu gehörten Schmiede und Tischler und Bäcker und Prostituierte.
1: Eran los que estaban siendo, sí, herreros, carpinteros y otros oficios.
0: Und die waren nicht fromm, die wollten einfach Geld verdienen.
1: No eran gente piadosa, sino querían hacer su negocio.
0: Und als dann das Königreich Jerusalem gegründet worden ist,
1: y cuando se fundó el reino de Jerusalén,
0: 1099,
1: en el año 1099,
0: dann war die Mehrheit der Bevölkerung waren Muslime. Die Mehrheit der Bevölkerung
1: des
0: Königreichs
1: waren. Los habitantes de ese reino eran musulmanes.
0: Und keiner hat was gegen sie getan.
1: Y nadie hizo algo en contra de ellos.
0: Sogar viele Muslime wollten in dieses Königreich ziehen.
1: Al revés, muchos musulmanes querían entrar en este reino de Jerusalén.
0: Weil sie weniger Steuern bezahlen mussten als bei den Muslimen.
1: Pagaban menos impuestos.
0: Viele der Muslime haben sogar auf Seiten der Kreuzfahrer gekämpft gegen andere Muslime.
1: Muchos musulmanes estaban luchando al lado de los cristianos contra otros musulmanes.
0: Und wenn wir uns solche Sachen anschauen, dann fragen wir uns, ist das jetzt ein religiöser Krieg?
1: Y cuando vemos y observamos esas cosas, nos preguntamos, ¿fue eso una guerra religiosa?
0: Wieso kämpfen dann überzeugte Muslime für die christlichen Kreuzfahrer?
1: ¿Por qué entonces musulmanes convencidos estaban luchando al lado de los cristianos?
0: Und dann merken wir diese Argumentation, das überzeugt nicht.
1: Y ahí nos damos cuenta que esa argumentación no convence.
0: Die Kreuzfahrer des Mittelalters haben nichts zu tun mit den islamischen Terroristen in der Gegenwart.
1: Los militantes de las cruzadas no, de la Edad Media no tienen que ver nada con los terroristas de hoy día.
0: Und manchen Muslimen habe ich auch gesagt, gut, wenn wir da über Gewalt reden,
1: he dicho a los musulmanes, si empezamos a hablar de violencia,
0: dann müssen wir doch erst einmal feststellen, dieses Gebiet dort um Israel war ja vorher christlich gewesen.
1: Debemos decir que este, si el territorio de Palestina alrededor de Jerusalén antes era un territorio cristiano.
0: Und zwar das rund 300, 400 Jahre lang.
1: y por 300, 400 años.
0: Und dann kamen die Muslime und haben die Christen vertrieben.
1: Y después vinieron los musulmanes y han echado a los cristianos.
0: Und sie haben viele getötet.
1: Han matado a muchos.
0: Das war ja der Grund, warum die Kreuzzüge angefangen haben.
1: Este fue el motivo por los cuales se inició las cruzadas.
0: Und dann waren die Kreuzfahrer und sie haben manche Muslime vertrieben.
1: Y ahí estaban, sí, los que participaban en las cruzadas, los soldados que estaban echando a los musulmanes.
0: Und am Ende kamen die Muslime und haben wieder alle Christen vertrieben.
1: Y después vinieron otra vez los musulmanes y echaron a los cristianos.
0: Und wenn jetzt ein Muslim sagt, ihr bösen Kreuzfahrer.
1: Y ahora, si ahora dice un musulmán, oh, ustedes los malos, sí, Participantes de las cruzadas,
0: dann muss ich sagen, ihr habt doch damals doppelt so viel Gewalt geübt wie die Kreuzfahrer.
1: Tengo que decir, ustedes han sido doblemente violentos en aquella parte de la historia.
0: Denn ihr habt zweimal die Christen vertrieben und umgebracht.
1: Ustedes dos veces han echado a los cristianos.
0: Also wenn ihr von den Kreuzfahrern redet, dann ist das doch eher ein gutes Beispiel zu zeigen, schon damals wart ihr die Muslime gewalttätig.
1: Si ustedes están hablando de las cruzadas, es un buen ejemplo para decir, sí, ahí hubo violencia por parte de ustedes.
0: Und da merken wir in der Geschichte, wenn wir genau hinschauen, so ganz einfach ist das nicht mit den Zuordnungen.
1: Si observamos a la historia, nos damos cuenta que no es tan fácil ordenar esas situaciones tan complejas.
0: Und dieses Argument mit den Kreuzfahrern wird heute auch gerne von den Atheisten und säkularen Menschen benutzt.
1: Y ese argumento de las cruzadas, los ateístas y los seculares usan con mucha frecuencia para acusar a los cristianos.
0: Vor 2 Jahren hatte eine Atheistenvereinigung in Deutschland den offiziellen Antrag gestellt, die Bibel auf den Index jugendgefährdender Schriften einzuordnen.
1: Hace 2 años un grupo ateísta en Alemania hizo la solicitud que se declare la Biblia como un libro peligroso para la juventud.
0: Also dann darfst du die Bibel erst ab 18 Jahren lesen.
1: Si es así, puedes leer la Biblia recién a partir de los 18 años.
0: Und dann sollte ein Etikett darauf
1: y tendría que haber
0: für Jugendliche verboten.
1: Una etiqueta sobre la Biblia prohibido para Biblia, para jóvenes.
0: Und zwar, weil die Bibel ja zur Gewalt aufruft.
1: Porque la Biblia llama a la violencia.
0: Und dafür muss man die Jugendlichen schützen.
1: Por eso hay que proteger a los jóvenes.
0: Also wenn ich so etwas höre, dann weiß ich nie, ob ich jetzt weinen oder lachen soll.
1: Si yo escucho eso, no sé si yo debo llorar o reírme.
0: Manchmal tue ich dann beides.
1: A veces hago las dos cosas.
0: Denn die Jugendlichen in Deutschland zocken den ganzen Nachmittag irgendwelche Ballerspiele.
1: Porque los jóvenes en Alemania toda la tarde están con juegos violentos.
0: Die Jugendlichen schauen sich ganz gerne irgendwelche Gewaltfilme an.
1: Los jóvenes con muchas ganas ven cualquier película de violencia.
0: Ihr kennt so Actionfilme.
1: Ustedes conocen las películas de acción.
0: Wo dann in einem Film 200 Menschen umgebracht werden.
1: Donde en una película se mata a 200 personas.
0: Und der Held überlebt natürlich am Ende.
1: Y el héroe de la película sobrevive al final.
0: Und dann wird gesagt, die Jugendlichen könnten Schaden nehmen, wenn sie die historischen Berichte der Bibel lesen.
1: Y ahí se dice, los jóvenes podrían ser dañados si leen las historias de la Biblia.
0: Das ist doch lächerlich.
1: Eso es ridículo.
0: Aber da merken wir, diesen Menschen geht es nicht um Wahrheit, diesen Menschen geht es darum, den religiösen Einfluss zurückzudrängen.
1: En realidad nos damos cuenta que esa gente no está interesada en la verdad, sino quieren rechazar y hacer retroceder a la verdad religiosa.
0: Vor fast 10 Jahren sind 2 unserer Studentinnen.
1: Hace más o menos 10 años dos de nuestras estudiantes.
0: Die haben damals ein 3-monatiges Missionspraktikum im Jemen gemacht.
1: Hicieron una pasantía de 3 meses en Jemen.
0: Sie haben als Krankenschwestern in einem Missionshospital mitgearbeitet.
1: Estaban trabajando en un hospital misionero en el Jemen.
0: Und sie wurden dann von islamischen Terroristen aus Saudi-Arabien ermordet.
1: Y fueron asesinados por terroristas islámicos de Arabia Saudita.
0: Und viele der Medien in Deutschland,
1: y muchos de los medios en Alemania,
0: die haben nicht gesagt, oh, diese armen Schülerinnen.
1: Estudiantes pobrecitos.
0: Sondern die haben gesagt, die sind selbst schuld.
1: Ellos mismos tienen la culpa.
0: Denn ganz bestimmt haben sie die Muslime provoziert.
1: Seguramente han provocado a los musulmanes.
0: Denn sonst würden die wahrscheinlich gar nichts tun.
1: Si no hubieran hecho nada.
0: Und dann hat man gesagt, es gab auch einen Filmbeitrag im ARD, dem staatlichen Fernsehen.
1: También había una película en la ARD, la número uno, la televisora número uno en Alemania.
0: Und die Einführung dieser Sendung von etwa einer Stunde.
1: Y la introducción de esa película, de ese reporte de más o menos una hora.
0: War dann, bisher wussten wir, dass es islamische Extremisten gibt, und jetzt wissen wir, dass es auch christliche Extremisten gibt.
1: Hasta ahora sabíamos que habían extremistas musulmanes, pero a partir de ahora sabemos que también existen extremistas cristianos.
0: Da wurden gläubige Christen auf eine Stufe gestellt mit irgendwelchen islamischen Terroristen, die andere erschießen oder umbringen.
1: Ahí, jóvenes cristianos fueron puestos en el mismo nivel que los extremistas musulmanes que matan a otra gente.
0: Und da merken wir, das war ein ideologischer Blick, der eigentlich dahinter war.
1: Y nos damos cuenta que realmente fue una perspectiva ideológica que la televisora Canal 1 puso ahí.
0: Ja, und da wurde eben ihnen vorgeworfen, sie würden vollkommen falsch handeln, obwohl die Polizei hinterher herausgefunden hat, sie haben gar nichts falsch gemacht.
1: Se les acusaba a esas chicas de haber hecho malas cosas, a pesar de que la policía descubrió que no habían hecho nada malo en el
0: sondern
1: país.
0: Man hat herausbekommen, diese islamischen Extremisten wollten den Jemen destabilisieren und deshalb die ersten Europäer umbringen, die ihnen vor die Flinte kamen.
1: En realidad fue descubierto que esos terroristas querían desestabilizar al Yemen y lo primero que hacían eran matar a occidentales.
0: Und das ist natürlich so etwas eine ganz traurige Sache.
1: Ist una cosa muy triste.
0: Aber es ist heute Mode, dass Atheisten und Säkularisten Christen unterstellen, sie unterdrücken andere Menschen oder sie seien potenziell auch gewalttätig oder so etwas.
1: Es muy común hoy día que los ateístas y los seculares acusan a los cristianos que ustedes son violentos y oprimen a otra gente.
0: Beispielsweise gibt es jetzt auch seit 2 Jahren in Stuttgart regelmäßige Demonstrationen.
1: Por ejemplo, en Stuttgart hay demonstraciones.
0: Und zwar gegen Gender Mainstreaming in der Schule.
1: En contra del Gender Mainstreaming en las escuelas.
0: Die Regierung in Baden-Württemberg, die will das noch verstärken.
1: Y el gobierno de Baden-Württemberg, un estado alemán, quiero reforzar esto.
0: Und die christlichen Demonstranten sind vollkommen friedlich.
1: Y los que están ahí en las calles, cristianos son totalmente pacíficos.
0: Aber dann gibt es linke Gegendemonstranten.
1: Y hay ahí grupos izquierdistas que están oponiéndose a los cristianos.
0: Die werfen mit Dreck.
1: Que están echando basura a los cristianos.
0: Sie bespucken die Demonstranten.
1: Están escupiendo a los cristianos.
0: Sie schreien sie an.
1: Están gritando a los cristianos.
0: Sie reißen ihnen die Plakate aus der Hand.
1: Le están sacando los placares de las manos.
0: Und ich war selbst dabei, habe das gesehen.
1: Estuve ahí y lo he visto.
0: Ich habe Eltern erlebt, die gesagt haben, oh, das nächste Mal werden wir nicht mehr kommen können, das ist zu gefährlich für unsere Kinder.
1: He escuchado a padres que han dicho, la próxima vez no estaremos presentes en la demostración porque es demasiado peligroso para nuestros hijos.
0: Und am nächsten Morgen kann man in der Zeitung lesen,
1: y en el próximo día se puede leer en el diario,
0: diese konservativen Christen sind eine Gefahr für unser Land.
1: Estos cristianos conservativos son un peligro para nuestro país.
0: Von den atheistischen Gegendemonstranten kein Wort.
1: De los demonstrantes ateístas que estaban en contra no se menciona ni con una palabra.
0: Also wir sind heute weltweit den ein Vorwürfen ausgesetzt, Christen seien gefährlich, wenn sie sich engagieren, oder Christen seien potenzielle Gewalttäter.
1: Mundialmente hoy somos acusados que somos violentos y un peligro y otros adjetivos más.
0: Und im Grunde genommen können wir, wenn wir uns aufs Neue Testament berufen, eine ziemlich einfache Antwort formulieren.
1: Si nosotros nos fundamentamos en el Nuevo Testamento, podemos hacer otra respuesta.
0: Und Mennoniten können das natürlich noch viel besser.
1: Y los menonitas pueden hacerlo mejor todavía.
0: Weil der Großteil der Mennoniten seit 500 Jahren den Pazifismus in seinem Glaubensbekenntnis hat.
1: Porque los menonitas hace 500 años tienen al pacifismo en su credo.
0: Eben wenn es irgend möglich ist, auf jede Gewalt zu verzichten.
1: Si es posible, no usar la violencia.
0: Und da merken wir, dann passen diese Vorwürfe ja gar nicht.
1: Y ahí nos damos cuenta que esas acusaciones no caben.
0: Und im Neuen Testament finden wir die größte Aufforderung von Jesus Christus: Liebe Gott über alles und deinen Nächsten wie dich selbst.
1: Y en el Nuevo Testamento encontramos esa exhortación de Jesús que dice: Ama a Dios y a tu prójimo como a ti mismo.
0: Und wir finden dann Beispiele vom barmherzigen Samariter.
1: Y encontramos el ejemplo del buen samaritano.
0: Da, wo jemand, der Gott nachfolgen will, sogar seinem Feind hilft.
1: Ahí donde alguien quiere seguir al Dios, ayuda igualmente a su enemigo.
0: In der Bergpredigt fordert Jesus zur Feindesliebe auf.
1: En el Sermón del Monte, Jesús nos está apelando a amar a los enemigos.
0: Segnet, die euch verfluchen.
1: Bendecid a los que os maldicen.
0: Betet für die, die euch verfolgen.
1: Orad por aquellos que os persiguen.
0: Und genau das haben die Christen der ersten Jahrhunderte ja getan.
1: Y eso hicieron los cristianos de los primeros siglos.
0: Oder habt ihr irgendwo gelesen, dass Paulus zur Sklavenbefreiung aufruft?
1: Ustedes han leído en alguna parte que Pablo está llamando a liberar a los esclavos?
0: Der hätte doch im Römischen Reich jetzt eine gesellschaftliche Veränderung versuchen können durchzusetzen.
1: Él hubiera podido realizar un cambio en el Imperio Romano.
0: Manche fordern das ja auch, die sagen, wir müssen soziale Veränderungen überall umsetzen.
1: Algunos exigen, nosotros debemos empezar con reformas sociales.
0: Und wenn das vom Staat möglich ist, ist das ja auch in Ordnung.
1: Si el Estado lo permite, está bien.
0: Aber im Römischen Reich war die Sklaverei staatlich erlaubt.
1: En el Imperio Romano la esclavitud fue permitido, era legalmente permitido.
0: Und Paulus schickt sogar dann einen Sklaven zurück zu seinem Herrn, nachdem er sich bekehrt hatte.
1: Y Pablo mandó de vuelta a un esclavo a su amo después de que este se había convertido.
0: Weil er sagt, zuerst einmal müssen wir das Herz der Menschen verändern.
1: Porque Pablo decía, primeramente debemos cambiar el corazón de los hombres.
0: Und wenn wir die Möglichkeit haben, dann auch ringsherum etwas.
1: Y si tenemos la posibilidad, también cambiar el contexto.
0: Paulus fordert auf, für eine Obrigkeit zu beten, die eigentlich Christen verfolgt hat.
1: Pablo nos anima a orar por un gobierno que en realidad está persiguiendo a los cristianos.
0: Und ihr sich unterzuordnen.
1: Y dice, hay que subordinarse a este gobierno.
0: Und hier merken wir, in der ersten Christenheit gab es keine gewalttätigen Aktionen gegen irgendjemanden.
1: Y ahí nos damos cuenta que en los primeros años del cristianismo no había esas acciones violentas.
0: Sondern hier galt der Maßstab, besser Unrecht leiden als Unrecht tun.
1: Aquí valía el criterio, mejor es soportar injusticia que hacer injusticia.
0: Die Christen wurden angegriffen und getötet und das vollkommen ohne Grund.
1: Los cristianos fueron atacados y perseguidos y esto sin sentido.
0: Denn sie waren eher vorbildliche Bürger.
1: Porque eran ciudadanos modelos.
0: Sie waren ehrlich.
1: Eran honestos.
0: Sie haben ihre Steuern bezahlt.
1: Pagaban sus impuestos.
0: Sie haben sich um die Alten und die Obdachlosen gekümmert.
1: Se preocupaban por los ancianos y los huérfanos.
0: Und das war sogar bei der römischen Verwaltung bekannt.
1: Y eso inclusive se conocía en la administración romana.
0: Der römische Kaiser Julius Apostata.
1: El emperador romano Julio Apostata.
0: So wurde er hinterher genannt.
1: Así fue llamado posteriormente.
0: Der wollte gerne im 4. Jahrhundert zurück zum Heidentum.
1: En el cuarto siglo quería volver al paganismo.
0: Und er sagte, das Schlimmste an den Christen ist,
1: él decía, lo peor de los cristianos es,
0: die kümmern sich nicht nur um ihre eigenen Witwen und Waisen,
1: no solamente se preocupan por sus propias viudas y huérfanos,
0: die kümmern sich auch noch um unsere Notleidenden.
1: Igualmente se están preocupando por los sufridos nuestros.
0: Und das überzeugte ganz viele Menschen.
1: Y eso estaba convenciendo a mucha gente.
0: Und Tertullian im zweiten Jahrhundert,
1: Tertulliano en el segundo siglo,
0: der kritisiert auch den römischen Staat.
1: Está criticando al Estado romano.
0: Und zwar mit den juristischen Paragraphen der damaligen Zeit.
1: Y con los párrafos jurídicos de aquel tiempo.
0: Denn er war auch Rechtsanwalt.
1: Él era un abogado.
0: Und er sagt, das, was ihr eigentlich macht, ist ein Justizmord.
1: Lo que ustedes están haciendo realmente es un asesinato jurídico.
0: Denn ihr verurteilt die Christen, obwohl sie gar nicht schuldig sind.
1: Ustedes están castigando a los cristianos, aunque ellos no están culpables.
0: Und jeder Verbrecher durfte sich damals mal einen Rechtsanwalt nehmen und sich verteidigen lassen.
1: En aquel entonces cada criminal podía tener un abogado para su defensa.
0: Und Christen wurde kein Rechtsanwalt gegeben.
1: Y los cristianos no podían tener a un abogado.
0: Wenn man einem jemanden nicht nach

0: Eso para mostrar que si vemos hacia atrás en la historia y sí, vemos que realmente la acusación de ser violento no tiene fundamento histórico.
1: Und das spielt gerade im Vergleich mit dem Islam eine ganz wichtige Rolle.
0: Y al compararnos con el Islam, eso juega un rol muy importante.
1: Denn Mohammed hat in seinem Leben etwa 30 verschiedene Kriegszüge unternommen, um den Islam auszubreiten.
0: Mahoma durante su vida ha tenido unas 30 guerras para expandir al Islam.
1: Der Islam ist in seiner ersten Phase in erster Linie durch Kriegszüge ausgebreitet worden.
0: El Islam fue expandido primordialmente en su inicio mediante las guerras.
1: Jesus hingegen wurde von seinen Feinden getötet. Er hat sich töten lassen, obwohl er es nicht musste.
0: Jesus fue matado por sus enemigos.
1: Und in den ersten 3 Jahrhunderten hat der christliche Glaube sich ausgebreitet, weil Christen friedlich und freundlich den Menschen begegnet waren.
0: Y el cristianismo se expandió en los primeros 3 siglos después de Cristo, porque los cristianos eran pacíficos y sí, amorosos con sus enemigos.
1: Und natürlich gab es in 2000 Jahren christlicher Geschichte auch Christen, die Gewalt ausgeübt haben, zweifellos.
0: Claro, sin duda en los 2000 años del cristianismo han habido cristianos que han sido violentos.
1: Aber die konnten sich nicht auf ihren Religionsgründer Jesus Christus berufen.
0: Pero no podían fundamentarse en su fundador Jesucristo.
1: Und sie konnten sich auch nicht auf das Vorbild der ersten Christen berufen.
0: Y tampoco podrían fundamentarse en los primeros cristianos.
1: Denn die haben anders gehandelt.
0: Porque ellos actúan de otra manera.
1: Und gerade viele Atheisten wollen dann die Missetaten der Kirchen noch aufbauschen.
0: Muchos quieren realmente engrandecer a los hechos malos de la iglesia.
1: Vielleicht kennt ihr das, dann wird schnell gesagt, die Christen mit ihrer Hexenverfolgung.
0: Los cristianos con la persecución de las brujas.
1: Also ich habe das schon in atheistischen Büchern gelesen, da wurde gesagt, die katholische Kirche hat Millionen von Hexen verfolgt.
0: La iglesia católica ha perseguido a millones de brujas.
1: Und da muss man sagen, diese Leute kennen sich historisch gar nicht aus.
0: Y hay que decir que esa gente no conoce verdaderamente la historia.
1: Nach intensiven Forschung ist man zum Ergebnis gekommen,
0: después de haber investigado el asunto,
1: dass in 400 Jahren Hexenverfolgung in Europa,
0: después de 400 años de perseguir a las brujas en Europa,
1: 60.000 Hexen und Hexer getötet worden sind.
0: Se han matado más o menos a 60.000 brujos y brujas.
1: Und das sind im Vergleich zu anderen Massenmorden der Geschichte ziemlich wenig.
0: Y en comparación con otros asesinatos en masas es relativamente.
1: Die Nationalsozialisten haben es geschafft, in 12 Jahren Herrschaft 6 Millionen Juden zu töten.
0: Los nazis en 12 años de gobierno lograron matar a 6 millones de judíos.
1: Das sind 100 mal so viel.
0: Es 100 veces más.
1: In 12 Jahren.
0: En 12 años.
1: Die Kommunisten in Kambodscha, die haben in 5 Jahren 2 Millionen Menschen ermordet.
0: En 5 años mataron a
1: 2 Millionen Menschen.
0: A 2 millones.
1: In den Killing Fields. In den Killing Fields, so heißt das.
0: In los Killing,
1: Killing Fields.
0: In los Campos de Matanza.
1: Die kann man bis heute noch besichtigen.
0: Se puede ir y visitarlos.
1: Überall am Boden liegen Knochen der Ermordeten.
0: El suelo está cubierto con los huesos de los asesinados.
1: Um Geld zu sparen, da hat man sie nicht erschossen, sondern mit der Hacke erschlagen.
0: Para ahorrar dinero no se ha matado a través de la bala, sino lo ha matado con la azada.
1: Im Namen des Atheismus.
0: En el nombre del ateísmo.
1: Es genügte schon, dass du eine Brille getragen hast, dann galtest du als Intellektueller.
0: Ya era suficiente tener un lente, ya te consideraban como intelectual. Paz, y estabas muerto.
1: Wenn du gesagt hast, du glaubst an Gott, Feind der Gesellschaft, tot.
0: Cuando decías, yo creo en Dios, enemigo de la sociedad, muerte.
1: Und jetzt könnte ich noch einiges weiter erzählen.
0: Y podría seguir enumerando.
1: Und dann merken wir, ja, diese Hexenverfolgung war falsch.
0: Debemos decir que la persecución de las brujas era falsa.
1: Aber im Vergleich zu den Massenmorden der Atheisten ist das eher wenig.
0: En comparación con los muertos dados por los comunistas y ateístas es poco.
1: Und wie gesagt, ich bin ja kein Katholik, der jetzt die katholische Kirche vertritt.

0: Yo no soy católico para defender a la Iglesia católica.
1: Aber ich bin auch in solchen Vorwürfen für Ehrlichkeit.
0: Pero también en caso de esas acusaciones, yo estoy a favor de la honestidad.
1: Was man bei den Hexen auch wissen muss.
0: Hay que saber, en el caso de las brujas,
1: dass so gut wie keine Hexe von der katholischen Kirche getötet worden ist.
0: Que la mayoría de las brujas no fue matada por la Iglesia católica.
1: Das ist nur in Romanen oder in Filmen so.
0: Es solamente en novelas y películas así.
1: Denn die meisten Hexen wurden nicht im Mittelalter, sondern in der Neuzeit getötet.
0: Porque la mayoría de las brujas no fueron asesinadas durante la Edad Media, sino en la Edad Moderna.
1: Könnt ihr in historischen Büchern nachlesen, im 16. 17. Jahrhundert.
0: Ustedes pueden leer en los libros de historia. Eso fue realizado durante el siglo 16 y 17.
1: Die letzte Hexe wurde in Europa, in der Schweiz, getötet im 19. Jahrhundert.
0: La última bruja fue asesinada y matada en Suiza durante el siglo 19.
1: Und das staatliche Gesetz hat es der katholischen Kirche gar nicht erlaubt, jemanden zu töten.
0: Y la ley del Estado no permitió a la Iglesia matar a las brujas.
1: Sondern die Macht, einen Menschen zum Tode zu verurteilen, hatte nur der Staat.
0: Porque condenar a la pena capital, esa jurisdicción tenía solamente el Estado.
1: Und im staatlichen Gesetz ganz Europas stand bis vor 200 Jahren, wer Okkultismus betreibt und nicht davon umkehrt, der muss getötet werden.
0: En toda Europa, en las legislaciones, hasta 200 años atrás, había una ley que prohibía a pena de muerte el ocultismo.
1: Und die kirchlichen Vertreter waren dann nur die Gutachter, um zu bestimmen, ist das nur Okkultismus oder nicht. Y los
0: representantes de la iglesia solamente eran aquellos que estaban dictaminando sobre la situación.
1: Also ich betone noch einmal, ich will nicht sagen, dass diese Morde gut waren.
0: No quiero decir que esos asesinatos fueron correctos.
1: Nur es ist dann ärgerlich, wenn wir diese Morde in die Schuhe geschoben bekommen, wobei unsere Gemeinden gar nicht dafür verantwortlich sind.
0: Es muy molestoso que nosotros somos acusados por esos asesinatos,
1: obwohl unsere Gemeinden dafür nicht verantwortlich sind.
0: A pesar de que nuestras iglesias no son responsables de los mismos.
1: Und man schweigt über die viel stärkeren Untaten, die von Atheisten begangen worden sind.
0: Y se está callando a todos esos asesinatos hechos y realizados por los ateístas.
1: Ich habe euch am Montag gesagt, dann gibt es einen Richard Dawkins als Oberatheisten.
0: Existe un Richard Dawkins como ateísta principal.
1: Und der sagt dann sogar, wenn es keine Religion mehr gäbe, würde es auch keine Kriege mehr geben.
0: Y él dice, si no habría más religión, no habría más guerra.
1: Und da merken wir, wenn wir in die Geschichte hineinschauen, das stimmt ja gar nicht.
0: Y nosotros, si nosotros miramos a la historia, nos damos cuenta que eso no tiene él no tiene razón.
1: Nun, viel schwieriger als in der Kirchengeschichte ist das aber, wenn wir ins Alte Testament hineinschauen.
0: Más problemático es todo el asunto cuando miramos al Antiguo Testamento.
1: Ich habe auch schon Christen erlebt, die am liebsten das Alte Testament aus der Bibel rauswerfen würden.
0: Encontrar a cristianos que quisieran sacar al Antiguo Testamento de la Biblia.
1: Im letzten Jahr gab es einen Theologieprofessor aus Berlin.
0: El año pasado había un profesor de teología de Berlín.
1: Und er forderte in der Öffentlichkeit, die evangelische Kirche müsse sich vom Alten Testament trennen. Christliches Dokument des Glaubens ist nur das Neue Testament.
0: Él exigió públicamente que la iglesia cristiana debería separarse del Antiguo Testamento y el documento cristiano único debería ser el Nuevo Testamento.
1: Slenska hieß der Mann.
0: Slenska era su apellido.
1: Und die Politiker waren gleich entsetzt und sagten, Antisemitismus.
0: Los políticos estaban asustados. Antisemitismo.
1: Und die meisten Christen haben dann gesagt, ja, das geht doch nicht.
0: Y la mayoría de los cristianos decían,
1: weil Jesus beruft sich doch aufs Alte Testament.
0: Porque Jesús estaba fundamentándose en el Antiguo Testamento.
1: Und überhaupt die ganze Geschichte von 2000 Jahren war das Alte Testament immer mit dabei.
0: Y toda la historia de 2000 años, sí, no estaría más.
1: Aber manchmal macht uns das Alte Testament eben Probleme.
0: Pero no obstante, a veces el Antiguo Testamento nos causa problemas.
1: Und wenn ihr heute ins Internet geht,
0: y si ustedes hoy entran en el Internet,
1: und ihr sucht irgendwas über Religion und Gewalt,
0: y ustedes van a buscar algo sobre religión y violencia,
1: oder Christen und Gewalt,
0: o cristianos y violencia,
1: dann habt ihr ganz viele Internetseiten von Muslimen, von Buddhisten, von Atheisten, von Kommunisten.
0: Y van a encontrar muchas páginas de budistas, ateístas, musulmanes.
1: Und da steht alles dasselbe drauf.
0: Y todos afirman lo mismo.
1: Oft ist das von Leuten, die nie in der Bibel gelesen haben.
0: A veces viene de gente que nunca leyó la Biblia.
1: Aber die haben das aus anderen Internetseiten kopiert.
0: Pero han copiado esto de otras páginas del Internet.
1: Und dann sind alle möglichen Bibelzitate aufgeführt.
0: Y ahí se enumera a todas las citas bíblicas.
1: Wo Gott zum Mord ganzer Städte und zum Mord ganzer Länder aufruft.
0: Donde Dios está llamando a asesinar a toda una ciudad, a todo un pueblo.
1: Und die stehen in der Bibel, diese Verse.
0: Esos versículos están en la Biblia.
1: Manche Christen würden gern darüber hinweglesen.
0: Algunos cristianos sobrepasarían con gusto esos versículos.
1: Aber das können wir nicht einfach.
0: No podemos hacer así de fácil.
1: Von einem Theologen, einem evangelikalen Theologen, habe ich dann die These gelesen.
0: De un teólogo evangelical he leído la tesis.
1: In der Bibel gibt es eben eine Weiterentwicklung Gottes.
0: En la Biblia hay una evolución de Dios.
1: Gott hat sich entwickelt von einem gewalttätigen Gott zu einem friedlichen Gott.
0: Dios se ha evolucionado de un Dios de la ira a un Dios de la paz.
1: Aber da würde ich sagen, sehr problematisch.
0: Ahí diría, eso es muy problemático.
1: Denn die Bibel sagt uns, Gott ist derselbe gestern, heute und in Ewigkeit.
0: La Biblia dice, Dios es el mismo ayer, hoy y por siempre.
1: Und diese Weiterentwicklung klingt ja dazu, als ob Gott früher dummer gewesen sei oder sündig gewesen sei.
0: Y ese proceso evolutivo indica o insinúa que Dios antes era más tonto y se ha evolucionado.
1: Das entspricht ja gar nicht dem biblischen Gottesbild.
0: Y eso no está de acuerdo con la imagen de Dios en la Biblia.
1: Sondern Gott ist die absolute Weisheit schon immer gewesen.
0: Dios era la verdad absoluta desde siempre.
1: Und er war gerecht seit allen Zeiten, sagt uns die Bibel.
0: Era justo desde siempre.
1: Also diese Lösung halte ich für nicht wirklich hilfreich.
0: Esta solución no puedo aceptar.
1: Es gibt auch manche, die diese Stellen gerne als symbolisch erklären wollen.
0: Hay otros que quisieran explicar esos pasajes bíblicos como algo simbólico.
1: Also da steht zwar, ihr sollt sie töten, aber das ist natürlich nicht so gemeint.
0: Sí, está ahí, matad a esos, pero en realidad no quiere decir esto.
1: Auch schlechte Erklärung.
0: Es una explicación equivocada.
1: Denn wenn wir die Geschichte lesen, dann hinterlässt sie genau den Eindruck, dass sie es wirklich tun sollten.
0: Cuando leemos las historias del Antiguo Testamento, llegamos a la conclusión que realmente debieran hacer esto.
1: Und wenn ich solche Stellen lese, erstmal habe ich auch Unverständnis.
0: Si yo leo a esos pasajes en el Antiguo Testamento, también sí, no los entiendo.
1: Ich hätte auch gerne, dass Gott einen anderen Weg gegangen wäre.
0: Yo también estaría apreciando que Dios sí. Hubiera debido elegir otro camino.
1: Gerade bei der Eroberung Kanaans.
0: Especialmente en la conquista de Canaán.
1: Also wenn ich jetzt Gott wäre, vielleicht würde ich über die Kanaaniter eine große Hungersnot schicken.
0: Si yo hubiera sido Dios, yo hubiera enviado una hambruna sobre los pueblos cananitas.
1: Und dann hauen die alle ab.
0: Entonces están iban a salir del país.
1: Und dann ist das Land leer.
0: El país está vacío. Estaría vacío.
1: Und dann kommen die Israeliten und siedeln
0: dort. Y ahí vendrían los israelitas y lo ocuparían.
1: Und der Regen kommt zurück.
0: Y vuelve la lluvia.
1: Was haltet ihr von meiner guten Lösung?
0: ¿Qué piensan de mi buena solución?
1: Ja, jetzt könnte ich ja sagen, warum hat Gott mich nicht als Berater gefragt?
0: Y ahora yo podría preguntar por qué Dios no me pidió a mí ser su consejero.
1: Ja, weil Gott eben viel klüger ist als ich.
0: Porque Dios es mucho más sabio que yo.
1: Er hat eben Gründe, warum er genau das nicht getan hat.
0: Él tiene razones para que no lo haga de esta manera.
1: Nur Gott hat uns diese Gründe eben nicht verraten.
0: Dios no nos ha dicho sus razones.
1: Übrigens tut das wahrscheinlich eure Regierung auch nicht immer.
0: En realidad, quizás vuestro gobierno tampoco siempre les explica las razones por las cuales está haciendo alguna cosa o no está haciendo.
1: Und ich vermute, eure Professoren hier an der Schule machen das auch nicht immer.
0: Y estoy sospechando que los profesores aquí en esa facultad tampoco siempre explican las razones del por qué o no de algunas cosas.
1: Sondern die sagen einfach, ihr müsst jetzt Hebräisch lernen.
0: Les dicen, ustedes tienen que aprender hebreo.
1: Und dann sagst du vielleicht, das brauche ich doch gar nicht.
0: Yo digo, no lo necesito.
1: Ich kann doch auch so die Bibel in Spanisch lesen.
0: Voy a leer la Biblia en español.
1: Und sogar in Deutsch.
0: También en alemán.
1: Wofür brauche ich da noch Hebräisch?
0: ¿Para qué necesito hebreo?
1: Und dann sagt euch euer Professor, glaub, dass du brauchst es.
0: Y tu profesor dice, créalo, tú lo necesitas.
1: Und irgendwann merkst du vielleicht, oh, er hat doch recht gehabt.
0: Ja, quizás en algún tiempo te das cuenta, sí, tenía razón.
1: Ja, aber manchmal gibt es keine endlosen Erklärungen, die uns auch überzeugen.
0: No siempre existen explicaciones que nos convencen.
1: Sondern manchmal treffen Menschen Entscheidungen für uns, die gut sind, obwohl wir es in dem Moment noch nicht sehen.
0: A veces la gente hace decisiones por nosotros, buenas decisiones, y aunque nosotros no vemos, pero más tarde quizás nos damos cuenta que fueron buenos.
1: Ich weiß ja nicht, wie es bei euch in den Familien gelaufen ist.
0: No sé cómo ocurrió en sus familias.
1: Aber bei uns in der Familie fühle ich mich manchmal schlecht.
0: Pero en nuestra familia a veces me siento, sí, malo.
1: Weil ich häufig am meisten der bin, der die Arbeit verteilen muss.
0: Pero yo, porque yo soy el responsable de dividir las tareas.
1: Und wenn ich dann meinen Kindern sage, so, du musst Unkraut rupfen und du musst das Holz tragen.
0: Si yo digo a mis hijos, ah, usted tiene que sacar el yuyu y vos tienes que traer la leña.
1: Dann ist das meistens so, dass sie nicht sagen, oh ja, Papa, das mache ich gerne.
0: Mayormente no dicen, Papa, eso yo hago con gusto.
1: Sondern dann kommt meistens, ich habe gar keine Zeit.
0: Mayormente viene, no tengo tiempo.
1: Ich muss unbedingt für die Schule lernen.
0: Tengo que estudiar para la escuela.
1: Obwohl sie bisher gar nicht für die Schule gelernt haben an dem
0: Tag. A pesar de que hasta ese momento no han hecho nada.
1: Oder dann kommt, aber meine Schwester, die hat viel weniger zu tun.
0: Viene la acusación, mi hermana no necesita hacer tanto.
1: Oder dann kommt, oh, mein Knie tut mir so weh.
0: Oh, viene, me duele mi rodilla.
1: Ich weiß nicht, ob ihr so etwas auch kennt.
0: Conocen esto?
1: Ja, und dann fühle ich mich manchmal schlecht, wenn ich dann sagen muss, doch, du musst die Arbeit tun.
0: Y me siento mal cuando tengo que afirmar, sí, tú tienes que hacer ese trabajo.
1: Ja, obwohl du so viel zu tun hast und obwohl das Knie wehtut und obwohl die anderen immer weniger machen als
0: a
1: du.
0: A pesar de que te duele la rodilla y a pesar de que el otro hace menos y a pesar, tú tienes que hacer esto.
1: Ja, zugegeben, das ist ja ein menschlicher Vergleich.
0: Reconozco que eso es una comparación humana.
1: Aber bei Gott ist das manchmal ähnlich.
0: Pero con Dios a veces es similar.
1: Er mutet uns Dinge zu.
0: Él hace cosas y quiere que las aceptamos.
1: Er verlangt von uns die Einhaltung bestimmter Regeln.
0: Él exige de nosotros que cumplamos con ciertas reglas.
1: Aber er begründet das nicht immer. Er begründet das nicht immer.
0: Pero no siempre está fundamentando eso.
1: Er fragt uns auch nicht immer, ob wir damit einverstanden sind.
0: No siempre nos pregunta si realmente estamos de acuerdo.
1: Sondern er sagt einfach, vertrau mir, ich mache schon richtig.
0: Te dice, confía en mí.
1: Und manchmal sind eben unter den Dingen, die Gott tut, auch Sachen, die ich irgendwie nicht mag, die ich auch nicht nachvollziehen kann.
0: Y a veces, entre las cosas que hace Dios, son cosas que yo no comparto.
1: Und wenn ich Gott vertraue, dann muss ich manchmal einfach sagen, okay, ich verstehe es nicht, aber ich glaube schon, irgendwie ist es richtig.
0: Si yo confío en Dios, a veces tengo que decir, no entiendo a Dios, pero yo lo acepto.
1: So, jetzt möchte ich mal, dass wir ein paar Bibelstellen lesen, in denen eben diese Gewaltaufforderungen vorhanden sind, damit
0: quiero
1: ihr ein Bild davon bekommt, was dann wirklich in der Bibel
0: drinsteht. Quiero que leamos algunos versículos bíblicos donde se habla de la violencia y así formarnos una propia imagen de lo que dice el Antiguo Testamento.
1: Also wir fangen einmal an mit einer Stelle, die vielleicht noch nicht ganz so extrem ist, aber wo dann schon viele Leute sagen, oh, das ist ja auch ungerecht.
0: Empezamos con un pasaje bíblico que no es tan extremo,
1: Dritte Mose 24, Vers 17 bis 20.
0: In
1: Dritte Mose 24, Vers 17 bis 20.
0: Levítico 24, Levítico 24, 17 al 20. Si un hombre quita la vida a cualquier ser humano, ciertamente ha de morir. Y el que quite la vida de un animal lo restituirá vida por vida. Si un hombre hiere a su prójimo según hizo, así se le hará. Fractura por fractura, ojo por ojo, diente por diente, según la lesión que haya hecho a otro. Así se le hará.
1: Hier fordert Gott zur Todesstrafe auf.
0: Aquí Dios exige la pena capital.
1: Also, wenn jemand einen anderen ermordet hat, soll auch dessen Leben genommen werden.
0: Aquí Dios dice, si alguien quita la vida de otro, debe quitarse la vida del mismo.
1: Und die meisten Europäer sind stolz darauf, dass es in Europa keine Todesstrafe mehr gibt.
0: Y los europeos son orgullosos que en Europa no reina más la pena capital.
1: Und deshalb sagen sie, Gott ist ungerecht.
0: Y dicen, Dios es injusto.
1: Er befiehlt die Todesstrafe.
0: Dios exige y manda la pena capital.
1: Und deshalb lehnt man das eben ab.
0: Por eso no se quiere a ese versículo, a ese pasaje.
1: Manchmal hört ihr auch, dass dann in den 10 Geboten im zweiten Buch Mose ja gesagt wird, du sollst nicht töten.
0: A veces escuchamos que en los 10 mandamientos se dice, no matarás.
1: Und dann sagt man, das ist doch ungerecht. Denn auf der einen Seite sagt Gott, du sollst nicht töten, und dann sagt er etwas später, und jetzt sollst du doch töten.
0: Porque es injusto. En una parte Dios dice, no matarás, y en otra parte dice, sí, debes matar.
1: So, und hier ist der im Vorteil, der etwas Hebräisch kann.
0: Aquí, el que conoce algo de hebreo, tiene una ventaja.
1: Ja, hier sind ein paar Studenten. Wo aquí, liegt hier das Problem?
0: Aquí hay algunos estudiantes de hebreo. ¿Dónde está aquí el problema?
1: Sind ein paar Leute da, die etwas Hebräisch können?
0: ¿Quién conoce algo de hebreo? La mano, por favor.
1: Ja. Nun?
0: Levanten la mano los que conocen algo de hebreo.
1: So, vielleicht haben das ja auch einige schon gelesen. Was steht nämlich in den 10 Geboten genau? Und das heißt?
0: No, ja. ¿Cómo es la palabra hebrea? Lo, no.
1: Ja.
0: Es genau. Es genau, imperfecto. Richtig. Tiene genau. Un aspecto descriptivo, no matarás.
1: Ja, gleich etwas, so, ja. Und das stimmt. In den Wörterbüchern wird aber meistens noch ein Unterschied gemacht und darauf hingewiesen, dass dieser Begriff häufig eher in der Wendung benutzt werden wird für Morden.
0: En los diccionarios se hace la aclaración que ese término muchas veces se usa para hablar del asesinato.
1: Und im Alten Testament wird ein ganz deutlicher Unterschied gemacht zwischen Mord und Töten.
0: En el Antiguo Testamento se hace una clara diferencia entre asesinar y matar.
1: Da werden zum Beispiel, also werden Beispiele erwähnt.
0: Se menciona algunos ejemplos.
1: Du hast deine Axt.
0: Tienes un hacha.
1: Und jetzt holst du aus und dann fliegt der Axtkopf weg.
0: Y estás trabajando, cortando. Und y el hacha sale de su manga.
1: Und fliegt einem anderen an dem Kopf und er stirbt.
0: Y justamente toca la cabeza del otro y muere.
1: Aber du wolltest das gar nicht, das war ein Unfall.
0: Tú no lo querías.
1: Dann wird in der Bibel gesagt, das ist eine Tötung.
0: En la Biblia dice que eso es matar.
1: Wenn du dich aber in der Nacht zu deinem Nachbarn schleichst mit deiner Axt.
0: Pero cuando tú llegas a tu vecino durante la noche con el hacha.
1: Und du weißt, der hat eine Truhe Gold unter dem Bett.
0: Y sabes que tiene oro debajo de la cama.
1: Und dann schlägst du ihn tot.
0: Lo matas.
1: Und dann nimmst du das Gold.
0: Tomas el oro.
1: Und dann erwischt dich die Polizei.
0: Y la policía te
1: dann wird gesagt, preso. Das ist nicht töten, das ist morden.
0: Te va a decir que eso no es matar, sino eso es asesinar.
1: Und genau denselben Unterschied gibt es in der Rechtsprechung der meisten Länder heute.
0: En la mayoría de las leyes de los países se hace esa diferencia.
1: Es gibt einen Unterschied zwischen Töten und Morden.
0: Hay una diferencia entre matar y asesinar.
1: Und das, was in den 10 Geboten verboten ist, ist der Mord.
0: Lo que está prohibido en los 10 mandamientos es el asesinato.
1: Und deshalb widerspricht sich Gott nicht, wenn er später sagt, aber einen Mörder sollst du zur Todesstrafe verurteilen.
0: Por eso no es una contradicción que si Dios manda después a un asesino, sí debes matar.
1: Weil hier ist keine Tötung aus niederen Motiven.
0: Porque aquí no existe un matar por motivos bajos. ¿Cómo? Personales, sí.
1: Ja, und hier können wir auch sagen, auch Gott mordet nicht aus niedrigen Motiven.
0: Aquí podemos decir que Dios no asesina o mata por motivos personales.
1: Weil er Menschen berauben will.
0: Por querer robar a la gente.
1: Oder weil ihn Menschen nerven.
0: Por el hecho de que la gente le pone nervioso.
1: Das tun die Götter anderer Religionen.
0: Eso hacen los dioses de otras religiones.
1: Wenn ihr im Gilgamesch-Epos nachliest, da kommt so etwas vor.
0: Si ustedes leen en el Epos de Gilgamesh.
1: Gilgamesh. Da steht dann drin, die Menschen sind zu laut geworden.
0: Ahí se escucha, la gente se puso demasiado fuerte en su volumen de voz.
1: Und die Götter, die Siesta machen wollten, fühlten sich gestört.
0: Y los dioses que querían hacer su siesta se sentían molestados.
1: Und dann haben sie sich überlegt, müssen die Menschen vernichtet werden.
0: Razonaron y pensaron, ah, vamos a destruir a la gente.
1: Aber sowas finden wir nicht in der Bibel.
0: Pero eso no encontramos en la Biblia.
1: Sondern wenn Gott in der Bibel eine Strafe ausspricht, dann hat es meistens eine moralische Begründung dahinter.
0: Si Dios en la Biblia expresa o exige una condena, tiene fundamentos morales.
1: Dann haben wir einen nächsten Bibelvers.
0: Tenemos otro versículo bíblico.
1: 2. Mose 14, Vers 14.
0: Éxodo 14,

0: Éxodo 14, 14, el Señor peleará por vosotros mientras vosotros os quedáis callados.
1: Tja, heute hören wir doch viel lieber, Gott ist Vater.
0: Hoy escuchamos con mucha más, nos gusta escuchar más, Dios es Padre.
1: Oder von vielen charismatischen Christen höre ich dann noch, Gott ist der Papi.
0: Y de cristianos carismáticos entonces escucho, Dios es el Papi.
1: Und wir können ihn umarmen.
0: Le podemos abrazar.
1: Und wir können auf seinen Schoß hüpfen.
0: Podemos saltar sobre su regazo.
1: Und er ist immer nur lieb zu uns.
0: Y siempre es amoroso con nosotros.
1: Und dann lesen wir plötzlich so etwas.
0: Y de repente leemos eso.
1: Gott ist ein Krieger.
0: Dios es un guerrero.
1: Gott kämpft.
0: Dios lucha.
1: Da merken wir, oh, das ist auch eine Seite Gottes.
0: Y entonces nos damos cuenta, es un lado de la personalidad de Dios.
1: Und viele Menschen hören das gar nicht so gerne.
0: Y muchos no les gusta escuchar eso.
1: Aber jetzt sollten wir nicht sagen, oh, das gehört nicht in die Bibel hinein.
0: Pero no digamos, ah, esa parte no pertenece a la Biblia.
1: Sondern dann müssen wir vielleicht sagen, müssen wir unser Gottesbild verändern.
0: Quizás tenemos que preguntarnos si tenemos que cambiar nuestra imagen de Dios.
1: Ich habe dann auch schon Christen erlebt, die mir gesagt haben, wenn Gott so ist, dann will ich nicht mehr an ihn glauben.
0: He escuchado a cristianos que dicen, si Dios es así, entonces ya no quiero creer en él.
1: Nur frage ich mich, ist das eine logische Argumentation?
0: Me pregunto si es una argumentación lógica.
1: Stellt euch einmal vor, meine Frau.
0: Imagínense mi esposa.
1: Also zum Beispiel, meine Frau verliert gerne ihren Schlüssel.
0: Mi esposa tiene la costumbre de perder a su llave. Ja.
1: Und dann suchen wir gemeinsam und meistens finden wir ihn dann hinterher auch wieder.
0: Buscamos juntos y normalmente lo encontramos después.
1: Und jetzt könnte ich einfach sagen, nein, an eine Frau, die ihren Schlüssel verliert, glaube ich nicht.
0: Podría decir no en una mujer que pierde su llave, en esa no creo.
1: Und was meint ihr, was jetzt passiert? Jetzt plötzlich habe ich eine Frau, die keinen Schlüssel mehr verliert.
0: ¿Y qué va a pasar? De repente tengo una esposa, una mujer que no pierde su llave.
1: Passiert das so?
0: Va a pasar eso?
1: Wir müssen uns doch mit den realen Personen anfreunden, so wie sie sind, mit ihren Stärken und mit ihren Schwächen.
0: Tenemos que ajustarnos a las personas reales con sus fuertes y con sus debilidades.
1: Nur weil uns irgendeine Eigenschaft ärgert, geht sie doch nicht automatisch weg.
0: Solo porque nos enoja, no nos gusta cierta característica, no va a desaparecer.
1: Aber mit Gott gehen manche Menschen so um.
0: Pero con Dios algunos así lo hacen.
1: Die sagen, weil es mir nicht passt, dass Gott eben auch Gewalt ausübt,
0: porque
1: deshalb
0: no,
1: glaube ich an ihn nicht.
0: Porque no me gusta que Dios también es un guerrero y que él hace y es violento. Pues no, entonces no voy a creer en él.
1: Ich glaube nur an einen Gott, der lieb und nett ist.
0: Yo solamente creo en un Dios amoroso y muy, sí,
1: und
0: amigable.
1: Heute kann ja jeder glauben an den Gott, an den er will.
0: Y hoy cada uno puede creer en el Dios que quiere.
1: Nur das einzige Problem ist, diesen Gott gibt es eben nicht.
0: El problema es que este Dios, así como el Dios amoroso, solamente de amor no existe.
1: Genauso wenig wie es meine Ehefrau gibt, die keinen Schlüssel verliert.
0: Así como tampoco existe mi esposa que no va a perder llaves.
1: Und es gibt eben nur den einen Gott, der sich geoffenbart hat, der eben auch Gewalt ausübt.
0: Solamente existe un Dios que se ha revelado y él también hace violencia. Es, sí.
1: Und Gott fragt nicht, bist du damit einverstanden oder soll ich mich verändern?
0: Y no les pregunta si están de acuerdo con eso o si tengo que cambiarme yo quizás.
1: Sondern er sagt, so bin ich.
0: Él simplemente dice, así soy yo.
1: Und da haben manche Christen dann eine Schwierigkeit.
0: Entonces algunos cristianos tienen problemas con
1: weil,
0: eso.
1: Weil ihnen ihr Gottesbild wichtiger ist als die Realität.
0: Porque es más importante su propia imagen que tienen de Dios que la realidad.
1: Und an dem halten sie fest.
0: Y mantienen y se aferran a su imagen.
1: Und sie blättern dann schnell die Seiten über, wo was anderes
0: y steht. Y rápidamente pasan página a estos versículos.
1: Und das hilft uns nicht wirklich weiter.
0: Y eso no nos ayuda, de verdad.
1: Nun, und jetzt noch zwei Stellen, die dann noch etwas heftiger sind.
0: Y ahora vamos a dos partes, dos versículos más fuertes todavía.
1: Und zwar sind das ja insbesondere Stellen aus der, da, wo Mose und später Josua das Land Kanaan erobern.
0: Y son partes o versículos donde Moisés y Josué entran en el territorio de Canaán.
1: 4. Mose 21 zum Beispiel.
0: Numeri 21.
1: Verse 1 bis 3 und Verse 34 und 35.
0: 1 a 3. Numero
1: 21, Verse 1 bis 3 und 34 und 35.
0: 21, 1 al 3 y 34 y 35. La conquista de Arad. Cuando el cananeo, el rey de Arad, que habitaba en el Negev, oyó que Israel subía por el camino de Atarim, peleó contra Israel y le tomó algunos prisioneros. Entonces Israel hizo un voto al Señor y dijo, si en verdad entregas a este pueblo en mis manos, yo destruiré por completo sus ciudades. Y oyó el Señor la voz de Israel y les entregó a los cananeos, y ellos los destruyeron por completo, y a ellos y a los ciudadanos. Por eso se llamó aquel lugar Jorma. Y después el 34. Pero el Señor dijo a Moisés: no le tengas miedo, porque yo le he entregado a tu mano y a todo su pueblo y a su tierra, y harás con él como hiciste con Sejón, rey de los amorreos, el que habita en Hesbón. Así que lo mataron a él, a sus hijos, a todo el pueblo, hasta que no se le quedó remanente, y tomaron posesión de su tierra.
1: Und jetzt gleich noch ein Text, der in dieselbe Richtung geht, in Zusammenhang.
0: Y otro texto que va a la misma dirección.
1: 4. Mose 31.
0: El capítulo 31 de Números.
1: Verse 3 bis 18.
0: 3 hasta 18. Números 31, 3 hasta 18. Y habló Moisés al pueblo, diciendo: armad a algunos hombres de entre vosotros para la guerra, a fin de que suban contra Midian para ejecutar la venganza del Señor en Midian. Enviaréis a la guerra 1,000 de cada tribu de todas las tribus de Israel. Entonces se prepararon de entre los miles de Israel, 1,000 de cada tribu, 12,000 hombres armados para la guerra. Y Moisés los envió a la guerra, 1,000 de cada tribu, y a Finés, hijo del sacerdote Eleazar, a la guerra con ellos, con los vasos sagrados y las trompetas en su mano para la alarma. E hicieron guerra contra Madián, tal como el Señor había ordenado a Moisés, y mataron a todos los varones. Y junto con sus muertos mataron a los reyes de Madián, Evi, Rekem, Sur, Hur y Reba, los cinco reyes de Madián. También mataron a espada a Balaam, hijo de Beor. Y los hijos de Israel tomaron cautivas a las mujeres de Madián y a sus pequeños, y saquearon todo su ganado, todos sus rebaños y todos sus bienes. Después prendieron fuego a todas las ciudades donde habitaban y a todos sus campamentos. Y tomaron todo el despojo y todo el botín, tanto de hombres como de animales, y trajeron los cautivos, el botín y los despojos a Moisés, al sacerdote Eleazar, y a la congregación de los hijos de Israel al campamento en las llanuras de Moab, que están junto al Jordán frente a Jericó. Moisés y el sacerdote Eleazar y todos los jefes de la congregación salieron a recibirlos fuera del campamento. Moisés se enojó con los oficiales del ejército, los capitanes de miles y los capitanes de cientos, que volvían del servicio de la guerra, y les dijo Moisés: ¿habéis dejado con vida a todas las mujeres? He aquí, estas fueron la causa de que los hijos de Israel, por el consejo de Balaam, fueran infieles al Señor en el asunto de Peor, por lo que hubo plaga entre la congregación del Señor. Ahora pues, matad a todo varón entre los niños, y matad toda mujer que haya conocido varón acostándose con él, pero a todas las jóvenes que no hayan conocido varón acostándose con él, las dejaréis con vida para vosotros.
1: Solche Texte gibt es einige im 4. Buch Mose, in Josua, 1. Könige, 2. Könige.
0: Tenemos algunos de esos textos en el libro de Números, en Primera y Segunda de Reyes.
1: Da wird das Volk Israel aufgerufen, den Bann zu vollziehen.
0: Entonces ahí Dios manda al pueblo de Israel de hacer el anatema con los pueblos.
1: Und das ist ein Fachbegriff, der bedeutet, Männer, Frauen und Kinder zu töten.
0: Y eso significa matar a hombres, a mujeres y a niños.
1: Manchmal sogar die Tiere zu töten.
0: A veces incluso hasta los animales.
1: Man soll mit dem nichts zu tun haben, was dort in dem Volk gewesen
0: no
1: war.
0: No debían tener nada que ver con eso que antes era este pueblo.
1: Und manchmal hat das Volk Israel das getan und manchmal haben sie es nicht getan.
0: A veces el pueblo de Israel era obediente y otras veces no lo hizo.
1: Aber auch in diesem Text ganz eindeutig Aufforderung Gottes.
0: Y acá ese texto es evidente que Dios manda a hacer eso.
1: Und uns als moderne Menschen ärgert das erst einmal.
0: Y a nosotros como personas modernas nos enojamos con eso.
1: Nach heutiger Lesart ist das eine Aufforderung zum Völkermord.
0: De nuestro punto de vista, si lo leemos, es un llamado al genocidio.
1: Hier werden nicht nur die Soldaten getötet, sondern es werden auch die Frauen und Kinder getötet.
0: No solamente se matan a los soldados, sino también a mujeres y niños.
1: Ja, und eben das Vieh auch noch.
0: Y los animales también.
1: Und das empfinden wir heute als ungerecht.
0: Y eso para nosotros hoy lo sentimos como algo injusto.
1: Und jetzt ist die Frage, wie gehen wir dann mit solchen Stellen um?
0: Y la pregunta es cómo tratamos con partes de la Biblia como esa.
1: Nun, zuerst einmal müssen wir natürlich feststellen, das sind Stellen, die nur damals zum Töten aufrufen.
0: Primero tenemos que darnos cuenta que solamente son versículos que en aquel entonces fueron un llamado a matar.
1: Denn hier wird ja das historische Volk Israel aufgefordert, die Midianiter oder die Kanaaniter zu töten.
0: Es un llamado de Dios al histórico pueblo de Israel a matar a los de Madian o de Canaán, depende del texto.
1: Bist du ein Israelit?
0: Sos un israelita?
1: Ah, dann gilt das nicht für dich.
0: Ah, entonces eso no vale para vos.
1: Sind deine Nachbarn Midianiter?
0: Si tus vecinos son de Madian,
1: dann gilt das auch nicht für dich.
0: No es algo para ti.
1: Also erst einmal müssen wir deutlich machen, hier ist keine allgemeine Aufforderung, jeden zu töten, der andersgläubig ist.
0: No es una, no es un llamado general a matar a todo que no cree en Dios.
1: Sondern hier ist ein historischer Konflikt vor 3200 Jahren.
0: Sí, hay un conflicto histórico de hace 3200 años.
1: Und in diesem Konflikt fordert Gott auf, diese Stadt bzw. dieses Volk auszulöschen.
0: Y en este conflicto Dios exige a eliminar a esta ciudad o a este pueblo.
1: Hier ist keine Aufforderung für alle Menschen, die an Gott glauben, in der Zukunft genauso vorzugehen.
0: No es un llamado que para todas las futuras generaciones gente que cree en Dios tenga que proceder de esa manera.
1: Und das ist ja häufig so, dass Gott sich in bestimmten Situationen dass er ganz andere Anweisungen gibt als in anderen.
0: Es muchas veces así que Dios da instrucciones muy precisas dependiendo del contexto y en otro contexto y en otro tiempo da otras indicaciones.
1: Also, wenn Gott zu Abraham sagt, gehe hin und opfere deinen Sohn,
0: si Dios dice a Abraham, anda y ofrenda a tu propio hijo,
1: dann gilt das nicht für dich.
0: Entonces no es algo que es válido para vos.
1: Ich hoffe auch, dass das keiner von euch getan hat.
0: Ojalá que nadie de ustedes lo hizo.
1: Also ich bin nicht mit meinem Sohn auf irgendeinen Berg gestiegen und habe dann gesagt, so, jetzt muss ich dich töten.
0: Yo no subí a una montaña con mi hijo y tomé un cuchillo y ahora tengo que matarte.
1: Weil das war keine Aufforderung an mich, sondern eine Aufforderung an Abraham.
0: Pues no era una exigencia hacia mi persona, sino hacia Abraham.
1: Gott sagt auch dem Abraham, geh weg aus deinem Heimatland in das Land, das ich dir zeigen werde.
0: A Dios también le dice a Abraham, sal de tu patria y vete al país que yo te voy a mostrar.
1: Ich weiß, das ist auch ein Wort an manche Mennoniten, nicht?
0: Yo sé que es una palabra también válida para algunos menonitas, ¿verdad? Ja.
1: Aber Gott hat mich bisher noch nicht persönlich aufgefordert.
0: Pero a mí Dios personalmente no me llamó a dejar mi patria.
1: Denn manche Aufforderungen sind eben genau an diese Person, noch nicht an jeden.
0: Porque algunas exigencias son justamente para esa persona y no a otra.
1: Und das ist für uns hier ganz wichtig. Hier gibt es keine Aufforderung, dass wir heute als Christen irgendwelche anderen Menschen töten sollen.
0: No es un llamado de ninguna manera que nosotros como cristianos hoy deberíamos matar a otros que piensan de manera diferente.
1: Das ist eben ein bisschen anders, als wie es im Islam ist.
0: Eso es un poco diferente como es en el Islam, por ejemplo.
1: Da wird dann gesagt, ihr müsst generell die Ungläubigen töten.
0: Ahí se dice, en general tenés que matar a los incrédulos.
1: Weil sie Feinde Allah sind.
0: Porque son enemigos de Allah.
1: So etwas finden wir hier nicht.
0: Eso no lo encontramos aquí.
1: Aber trotzdem bleibt Ärger dabei
0: Pero
1: übrig.
0: Nos quedamos un poco enojados aquí.
1: Und trotzdem fragen wir uns, warum macht Gott so etwas?
0: Y nos preguntamos, ¿por qué Dios hace algo así?
1: Gut, eine zweite Sache, die wir sehen müssen, ist, das Volk Israel hat das ja gar nicht immer getan.
0: Una segunda cosa que tenemos que tener en mente, no siempre Israel fue obediente.
1: Sondern in ganz vielen Kapiteln lesen wir, sie haben die Leute leben lassen.
0: Muchos capítulos nos mencionan que dejaron vivir a estas personas.
1: Deshalb hatten sie auch jahrhundertelang Ärger später.
0: Y por eso también tuvieron que sufrir las consecuencias después.
1: Weil die leben gelassen worden sind, haben sich nicht revanchiert und haben gesagt, oh, wie dankbar sind wir euch.
0: Pues los que dejaron con vida no estaban agradecidos con el pueblo de Israel.
1: Sondern sobald sie etwas mehr waren, haben sie die Juden umgebracht.
0: Sino cuando crecieron un poco en cantidad, empezaron a matar a los judíos otra vez.
1: Hier sehen wir schon etwas in der damaligen Zeit und auch heute. Krieg ist nie friedlich.
0: Y ahí vemos algo que ya hace mucho tiempo fue, en el tiempo de aquel de Israel, Una guerra nunca es pacífica.
1: Und es gab bisher keinen Staat auf der Erde, der dauerhaft ohne Polizei oder ohne Militär ausgekommen ist.
0: Y hasta ahora no existe Estado en esta tierra que durante mucho tiempo pudo sobrevivir sin policía o sin un ejército.
1: Weil irgendwann gibt es einen neidischen Nachbarn.
0: Porque de repente hay un vecino envidioso.
1: Und er sieht, dir geht es besser als ihm.
0: Y ve que, bueno, vos lo tenés mejor, tenés más que yo.
1: Und wenn du es nicht freiwillig abgibst, sagt er, komme ich mit Gewalt und nehme es mir.
0: Y si no lo entregas de manera voluntaria, entonces yo vengo y me lo llevo.
1: Deshalb sagt Paulus ja im Römer 13.
0: Por eso Pablo dice en Romanos 13.
1: Die Obrigkeit hat ihr Schwert nicht umsonst.
0: El gobierno no tiene la espada de manera innecesaria.
1: Und mit Schwert sind hier die Strafverfolgungsbehörden gemeint und das Militär gemeint.
0: Y con eso se refiere al militar o la policía.
1: Die sollen den Guten beschützen und den Bösen bestrafen.
0: Deben proteger al bueno y juzgar al malo.
1: Es gibt manche Menschen, vielleicht bei euch auch, bei uns in Europa, die haben nie in ihrem Leben Krieg erlebt.
0: Hay gente en Alemania y quizás entre ustedes también que nunca vivieron la guerra.
1: Und sie träumen davon, dass alle Konflikte friedlich und lieb und nett bewältigt werden können.
0: Y sueñan de que todos los conflictos van a resolverse de manera amorosa y sin problemas grandes.
1: Ich erinnere mich an ein Gespräch mit einer Studentin.
0: Me recuerdo de una conversación con una estudiante.
1: Also nicht bei uns, sondern an der Uni.
0: En la universidad.
1: Wo ich einen Vortrag gehalten habe.
0: Donde yo tuve una ponencia.
1: Und sie war etwas esoterisch.
0: Ella era un poco esotérica.
1: Und dann hat sie gesagt, wir müssen gar nicht kämpfen im Syrien.
0: Y ella dijo, nosotros no tenemos que pelear en Siria.
1: Sondern sie hatte Friedenstänze gelernt.
0: Porque ella había aprendido danzas de paz.
1: Und sie hatte dann vor, nach Syrien zu gehen, um dort Friedenstänze mit der IS einzuüben.
0: Y quería irse a Siria y enseñar a los del Estado Islámico esas danzas pacíficas.
1: Und dann war sie fest davon überzeugt, dann hören die mit ihren Kämpfen auf.
0: Y estaba convencida que entonces iban a terminar con sus luchas.
1: Ja, zum Glück ist sie in Deutschland geblieben.
0: Menos mal que se quedó en Alemania.
1: Ich glaube nicht, dass das geklappt hätte.
0: No creo que esto hubiese funcionado.
1: Denn wir leben in einer sündigen Welt, in der Gewalt an der Tagesordnung ist.
0: Vivimos en un mundo pecaminoso donde la violencia es algo cotidiano.
1: Und meistens können die Menschen am meisten von dem Frieden träumen, die eben nie mit Gewalt konfrontiert werden.
0: Y los que mayormente sueñan de la paz son los que nunca llegaron a vivir la violencia de verdad.
1: Genau wie in Deutschland viele von der friedlichen Natur schwärmen.
0: Así como en Alemania muchos sueñan y hablan de la pacífica naturaleza.
1: Und mit staatlichem Geld werden jetzt Wölfe wieder eingeführt.
0: Y con plata del Estado otra vez los lobos se los trae de vuelta a los montes alemanes.
1: Und viele Leute sind froh, oh, wir haben wieder ein paar wilde Tiere.
0: Y muchos están muy contentos, oh, tenemos otra vez algunos lobos, algunas.
1: Und besonders überzeugt sind die Menschen, die in der Stadt wohnen.
0: Y sobre todo personas que viven en las ciudades están muy convencidas de eso.
1: Die nie mit der Natur zu tun gehabt
0: haben. Que nunca
1: haben.
0: Tienen algo que ver con la naturaleza.
1: Die fordern auch, du musst die Haustiere freilassen.
0: Y también ellos exigen, tienes que liberar a tus animales domésticos.
1: Denn der Hund ist ja wie ein Wolf und der Wolf hat ein riesiges Gebiet, wo er herumläuft.
0: Pues el perro es como un lobo y el lobo tiene un territorio enorme por el cual está corriendo.
1: Und jetzt darfst du doch keinen Hund zu Hause haben, wo noch ein Zaun ringsherum ist.
0: No puedes tener un perro encerrado en casa donde tenés todavía un alambrado una cerca alrededor.
1: Dann quälst du den armen Hund.
0: Le estás maltratando al pobre perro.
1: Du musst ihn freilassen.
0: Tenés que liberarlo.
1: Und wenn er deine Schafe frisst, dann ist es gut, das muss
0: er halt. Si él come a tus ovejas, okay, está bien, es lo que tiene que hacer.
1: Wenn ich mit solchen Leuten diskutiere, bekomme ich manchmal auch die Krise.
0: Si entonces si yo discuto con esas personas, a veces me da crisis a mí.
1: Und dann sage ich ihnen, unser Hund ist viel glücklicher, wenn er eingesperrt ist.
0: Y les digo, nuestro perro es mucho más feliz si está encerrado.
1: Der wäre ja schon lange tot in freier Wildbahn.
0: En la naturaleza ya hace mucho hubiese muerto.
1: Der hätte irgendwelche Würmer.
0: Tendría algunos gusanos.
1: Wer gibt ihm in der Freiheit ein Wurmmittel?
0: Y quién le va a darle un antiparasitario en la naturaleza?
1: Wer gibt ihm ein Mittel gegen Zecken und Flöhe und was weiß ich?
0: Sí, que le va a dar algo contra todos los parásitos que están por ahí.
1: Ich hatte vor kurzem darüber gelesen, Waschbären sind in Deutschland jetzt sehr viele.
0: Hace poco leí que en Alemania hay muchos, bueno, eso.
1: Und in freier Wildbahn leben Waschbären.
0: No, bueno, pero son así chiquititos. Cuatí es el, sí.
1: Ja.
0: la denominación guaraní.
1: Und wegen allen möglichen Krankheiten leben Waschbären in freier Wildbahn etwa 1,5 Jahre.
0: Y su tiempo de vida es más o menos un año y medio por todas las enfermedades que contraen.
1: Wenn sie in menschlicher Gefangenschaft gehalten werden, leben sie 6 Jahre.
0: Pero si están encerrados con personas o en zoológico, viven 6 años.
1: Ja, was ist jetzt besser für den Bären?
0: ¿Qué es mejor?
1: Also viele Leute träumen herum und meistens fällen die Menschen ein Urteil, die mit der Sache nichts zu tun haben.
0: Muchos están soñando y normalmente los que no tienen nada que ver con el asunto son los que juzgan y toman una decisión.
1: Und das ist mit der Sache der Natur so.
0: Es así con la naturaleza.
1: Und den Tieren.
0: Con los animales.
1: Und das ist eben manchmal auch so mit der Frage, wie gehst du in Krisensituationen oder Krieg um?
0: Y a veces es así también con la pregunta, ¿cómo vas a reaccionar en tiempos de crisis o de guerra?
1: Eben da träumen manche davon, du machst einen Friedenstanz und dann ist alles in Ordnung.
0: Pues algunos sueñan, haces una danza de pacifismo y todo va a estar bien.
1: Ja, aber das funktioniert nicht in der Realität.
0: Pero en la realidad eso no funciona.
1: Und hier müssen wir einen Teil auch sehen, Gott ist realitätsnah.
0: Y tenemos que ver, Dios está muy cerca de la realidad.
1: Gott will keine Gewalt.
0: Dios no quiere la violencia.
1: Und das sehen wir auch im Alten Testament.
0: Lo vemos en el Antiguo Testamento.
1: Und immer wieder vergibt Gott, wenn es irgendwie möglich ist.
0: Y él perdona si hay una posibilidad.
1: Aber manchmal sieht Gott, es gibt hier keinen anderen Weg außer die Gewalt.
0: Pero a veces ve que no hay otro camino que la violencia.
1: Und dann ist das ja traurig.
0: Y entonces es triste.
1: Ja, in Deutschland gab es eine lange Diskussion in den letzten Jahren.
0: Hubo una discusión muy larga en Alemania en los últimos años.
1: Über den gezielten Todesschuss.
0: Sobre el asesinato con bala muy, o sea, sí.
1: Von der Polizei.
0: Por la, de la, desde parte de la policía, si es que se encuentra con un ladrón y si apuntan a la cabeza para matar, o sea, tirar para matar.
1: Also Beispiel, da ist ein Terrorist, der hat 20 Leute gekidnappt.
0: Y por ejemplo, hay un terrorista que tiene bajo su poder secuestrado unas 20 personas.
1: Und er fängt gerade an, diese entführten Leute zu erschießen.
0: Y justo empieza a matar a esas 20 personas.
1: Und dann ist ein Polizist, der hat sein Scharfschützengewehr.
0: Y hay un francotirador.
1: Und jetzt ist die Frage, darf der den Terroristen erschießen oder nicht?
0: Y está la pregunta, ¿el francotirador puede matar al terrorista o no?
1: Und da wurde lange darüber diskutiert.
0: Y mucho tiempo se discutió sobre eso.
1: Und ich würde sagen, ja, natürlich darf der.
0: Yo diría, por supuesto que sí.
1: Ja, er rettet ja das Leben der ganzen Gefangenen dadurch.
0: Con eso va a salvar la vida de los secuestrados.
1: Und natürlich muss ich sagen, auch diese Tötung ist eigentlich falsch.
0: También tengo que decir que esa matanza, ese matar en realidad está mal.
1: Aber für die Polizei ist es wahrscheinlich schlimmer, verantwortlich zu sein für den Tod von 20 Menschen.
0: Pero para el policía va a ser más difícil ser responsable por la muerte de 20 personas
1: als für den Tod des einen.
0: Que por la muerte de uno.
1: Also wenn ich unter den Entführten wäre, würde ich lieber, dass sie ihn erschießen.
0: Si yo estaría entre los secuestrados, me gustaría que el francotirador gire el gatillo.
1: Und jetzt geht es ja nicht darum, ob Christen das tun sollen oder nicht. Die meisten Polizisten sind ja keine Christen.
0: La pregunta no es si cristianos deberían o no hacer eso. La mayoría de los policías no son cristianos.
1: Sondern sie sollen in einer von der Sünde gekennzeichneten Weltordnung schaffen.
0: Su tarea es poner orden en un mundo que es marcado por el pecado.
1: Und genau, glaube ich, vor diesem Hintergrund müssen wir das sehen.
0: Y creo que bajo ese contexto tenemos que ver este pasaje.
1: Manchmal habt ihr in der Welt, das sind irgendwelche Diktatoren, die viele tausend Menschen umbringen.
0: Tenemos en el mundo a veces dictadores que matan a miles y miles de personas.
1: Das war ja zum Beispiel bei Hitler in Deutschland so.
0: Con Hitler era el caso en Alemania.
1: Ja, und dann gab es einige wenige, wie zum Beispiel auch der Dietrich Bonhoeffer.
0: Y habían unos muy pocos, como Bonhoeffer, por ejemplo.
1: Die sich überlegt haben, ist es in solch einem Fall erlaubt, einen Anschlag auf den Herrscher auszuüben?
0: Que realmente estuvieron pensando y sí, reflexionando si en estos casos es permitido hacer un asesinato, tratar de asesinarle a Hitler.
1: Weil er gemerkt hat, reines Reden hilft ja nicht.
0: Porque se dio cuenta, solamente hablar no sirve de nada.
1: Und hinterher war er ja an keinem Anschlag wirklich beteiligt.
0: Pero bueno, Bonhoeffer después no estaba involucrado en ningún ataque preciso.
1: Weil er sich eben auch nicht ganz sicher war, darf ich das überhaupt als Christ.
0: Porque no estaba seguro si puedo hacer eso como cristiano o no.
1: Aber zumindest, was wir als Christen auch wahrnehmen müssen, ist, es gibt Gewalttäter, die leider nur durch Gewalt gestoppt werden können.
0: Pero tenemos que darnos cuenta y saber que existen personas que solamente mediante violencia la podemos atajar.
1: Und manchmal macht Gott in der Bibel genau das.
0: Y a veces Dios justamente eso es lo que hace en la Biblia.
1: Wie gesagt, keine Aufforderung dafür, dass wir als Christen das heute tun sollen.
0: No es un llamado a hacerlo hoy como cristianos.
1: Denn wir als Christ sind nicht Gott.
0: No somos Dios.
1: Und wir als Christ sind auch nicht der Staat.
0: No somos el Estado.
1: Wir sind auch kein Gericht.
0: No somos un juzgado.
1: Sondern wir sind Gemeinde.
0: Somos Iglesia.
1: Und als Gemeinde haben wir nie den Auftrag, Gewalt auszuüben oder andere zu töten.
0: Y no es nuestra tarea de ejercer violencia o matar a otros.
1: Aber Gott ist der Herrscher der Welt, der das Leben gibt und das Leben nimmt.
0: Pero Dios es el que reina sobre la tierra, el que da la vida y lo toma.
1: Und manchmal, wenn es keinen anderen Weg gibt, dann lässt der Menschen auch sterben.
0: Y a veces si no hay otro camino, él deja que personas mueran.
1: Oder er fordert wie hier zur Tötung auf.
0: O exige la matanza como en este caso.
1: Was uns besonders ungerecht vorkommt, ist ja, dass hier eben auch Frauen und Kinder getötet werden.
0: Lo que para nosotros es muy injusto que acá también se maten a mujeres y niños.
1: Manche, die wissen, wie Krieg läuft, die würden sagen, naja, gut, Soldaten, die kämpfen, die müssen manchmal getötet werden.
0: Algunos que saben cómo funciona la guerra dicen, bueno, sí, pues a veces no hay otra de que matar a mujeres y niños.
1: Ich glaube aber, dass wir manchmal, weil wir so individualistisch geprägt sind, die Realität etwas verzerren.
0: Yo creo que a veces por nuestro individualismo torsionamos un poco la realidad.
1: Da sagen wir sehr schnell, ich möchte doch nicht bestraft werden, weil mein Vater da in der Armee ist.
0: Y decimos muy rápidamente, yo no quiero que a mí se me condene porque mi papá está en el ejército.
1: Und das passiert hier ja.
0: Y eso es lo que pasa aquí.
1: Da wird gesagt, weil die Männer gegen Israel kämpfen, deshalb sollen auch die Frauen und Kinder getötet werden.
0: Porque los hombres están peleando en contra de Israel, por eso también las mujeres y los niños deberían ser matados. Eso es lo que dice el texto.
1: Ich glaube aber, dass wir da etwas ungerecht argumentieren.
0: Creo que ahí argumentamos de manera injusta.
1: Ich möchte ein anderes Beispiel dafür nehmen.
0: Quiero tomar otro ejemplo.
1: Und zwar das Beispiel vom Erben.
0: Y es el ejemplo de la heredad.
1: Stellt euch einmal vor, euer Vater ist ein Millionär.
0: Imagínense, su papá es un multimillonario.
1: Also er hat richtig viel.
0: Tiene realmente mucha plata.
1: Und jetzt stirbt er.
0: Y ahora muere.
1: Möchtest du etwas von ihm erben?
0: ¿Quieres heredar algo de él?
1: Du hast ja nichts dafür getan.
0: No hiciste nada.
1: Das ist ja das Geld von deinem Vater.
0: Es la plata de tu papá.
1: Also ist doch gerecht, du bekommst gar nichts.
0: Justo sería que no recibas nada.
1: Ich vermute, die meisten von euch würden sagen, nein, das geht doch gar nicht. Ich, natürlich will ich das Geld.
0: La mayoría de ustedes diría, no, no, eso es no posible. Obviamente que quiero la plata.
1: Obwohl du nichts dafür getan hast.
0: Aunque no hiciste nada por ella.
1: Wenn dein Vater aber 1 Million Schulden hat,
0: pero si tu papá tiene deudas de 1 millón de dólares, vamos a poner,
1: willst du dann auch erben?
0: ¿Quieres heredar entonces?
1: Ja, und genau da ist der Punkt. Egal, ob wir was getan haben dafür oder nicht. Das Gute wollen wir, das Böse aber nicht.
0: Y ahí está el punto. No importa si hemos hecho algo a favor o no. Lo bueno queremos, pero lo malo no.
1: Das finde ich in Deutschland manchmal auch so lustig beim Fußballspielen.
0: Eso también es muy interesante en los partidos de fútbol en Alemania.
1: Ihr wisst ja, die deutschen Fußballer sind stolz darauf, dass sie gut sind.
0: Y bueno, ustedes saben que los futbolistas alemanes son orgullosos de que son tan buenos.
1: Und bei der letzten Weltmeisterschaft,
0: en la última, en el último mundial,
1: da stand dann in der Zeitung, wir sind Weltmeister.
0: Entonces los diarios dijeron, nosotros somos campeones mundiales.
1: Und irgendwie habe ich mich auch gut gefühlt.
0: Y me sentí bien.
1: Wobei ich habe kein Tor geschossen.
0: Bueno, yo no hice ningún gol. Yo no metí ni uno.
1: Ich war nicht mal mit dabei.
0: Ni estuve ahí.
1: Aber irgendwie, naja, Sieger sein möchte ja jeder mal.
0: Pero de alguna manera ser vencedor. Bueno, cada uno quiere.
1: Wenn die verlieren,
0: sie pierden,
1: dann steht aber nicht in der Zeitung, wir sind Verlierer.
0: Entonces no vamos a leer en el diario nosotros somos los perdedores.
1: Sondern dann steht, warum haben die so schlecht gespielt?
0: Entonces, ¿por qué jugaron de manera tan mala?
1: Die brauchen einen neuen Trainer.
0: Necesitan un entrenador nuevo.
1: Und dann merken wir, so ticken wir als Menschen.
0: Ja, entonces nos damos cuenta, así funcionamos.
1: Wenn es eine Belohnung gibt, dann wollen wir sie gerne haben, egal ob wir sie verdienen.
0: Si hay algo para ganar, lo queremos tener. No importa si nos ganamos por...
1: Und wenn es eine Bestrafung gibt, Bestrafung, dann wollen wir natürlich damit nichts zu tun haben.
0: Pero si hay una condena, no queremos tener nada que ver con eso.
1: Aber das ist in der Bibel anders. Da wird gesagt, du lebst nicht nur individuell.
0: Y eso en la Biblia es diferente. Ahí se dice que no vivís solamente de manera individual.
1: Sondern du lebst in einer Gruppe.
0: Vivís en un grupo.
1: Und du profitierst von dieser Gruppe.
0: Y vas a tener provecho, vas a sacar provecho de ese grupo.
1: Aber du leidest in der Gruppe eben auch mit.
0: Pero también vas a sufrir en ese grupo.
1: Und letztendlich erleben wir das genauso.
0: Y nosotros en realidad lo vivimos así mismo.
1: Wir sind nicht nur einzeln, wir sind als Familie da, wir sind als Gemeinde da.
0: No somos individuos, estamos ahí como familia, estamos ahí como iglesia.
1: Wir sind als Staat da.
0: Estamos como Estado.
1: Nach dem Zweiten Weltkrieg selbst die gegen Hitler gekämpft haben, gehörten zu den Verlierern.
0: Y hasta después de la guerra, Segunda Guerra Mundial, los que incluso pelearon en contra de Hitler pertenecían a los perdedores, al Estado de Alemania.
1: Und lebten in den zerbombten Häusern.
0: Y vivían en las casas destruidas por las bombas.
1: Meint ihr, die amerikanischen Bomber haben genau gesehen, oh, da ist jemand für Hitler, da ist jemand gegen Hitler,
0: ustedes,
1: und dann da die Bombe hin und da keine?
0: ¿Creen ustedes que los bombardeos de los estadounidenses desde su avión podían distinguir? En esta casa hay uno que está a favor del nazis, de Hitler, y ahí hay uno en contra, y a este le vamos a castigar y a este no.
1: Du gehörst mit dazu, alles wird gebombt.
0: Sos alemán y ya.
1: Also hier will ich nur sagen, auch in unserem Leben hier auf der Erde geht es manchmal so ähnlich, wie das hier beschrieben ist.
0: Quiero demostrar solamente que en nuestra vida acá terrenal es muchas cosas vivimos cosas parecidas a lo explicado en el texto.
1: Du gehörst mit zu diesem Volk.
0: Sos parte de ese pueblo.
1: Und wenn es gut läuft, wirst du mit belohnt.
0: Si va bien, vas a recibir la ganancia de eso.
1: Und wenn es schlecht läuft, wirst du mit bestraft.
0: Pero si anda mal, también a ti te van a castigar.
1: Und ich wollte euch an den Beispielen zeigen, im Grunde genommen denken wir heute auch noch so, nur wir wollen nur das Positive.
0: Y quería solamente demostrar que en realidad seguimos pensando de esa manera, solo que solamente queremos lo bueno.
1: Und ihr kennt das doch von den Aussagen auch im Alten Testament. Gut, Gott sucht heim die Missetaten der Väter am dritten und vierten Glied, aber er segnet bis ins tausendste Glied.
0: Ustedes también conocen esa expresión del Antiguo Testamento, que Dios persigue las maldades hasta la tercera y cuarta generación, pero también bendice hasta la generación mil.
1: Und auch der Segen, den wir nicht verdient haben, ist häufig viel, viel größer, den wir von den Vorfahren bekommen.
0: Y a veces la bendición que recibimos de los antepasados es mucho más grande.
1: Aber es steht eben auch die Wahrheit dahinter, dass wir auch von dem Negativen unserer Vorfahren mit schuldig werden.
0: Pero está la verdad que también lo que nuestros antepasados hicieron mal, ahí también vamos a tener que vivir con eso.
1: Und Psychologen und Soziologen können uns das heute ja sogar begründen.
0: Y psicólogos y sociólogos hasta que nos pueden argumentar eso y nos pueden demostrar eso hoy.
1: Zum Beispiel, ist dein Vater Alkoholiker?
0: Por ejemplo, si tu papá es alcohólico,
1: dann ist das Risiko, dass du Alkoholiker wirst, 10-mal so groß.
0: El riesgo que tú también seas uno es 10 veces mayor.
1: Als wenn dein Vater nicht Alkoholiker
0: como
1: ist.
0: Como si tu, en el caso contrario, si tu papá no es.
1: Und jetzt kannst du sagen, ich bin doch frei zu entscheiden.
0: Pues puedes decir, soy libre para elegir.
1: Das stimmt, aber so ganz frei bist du eben dann doch nicht.
0: Claro, pero tan libre tampoco sos.
1: Oder wirst du als Kind schon erzogen, dass du ordentlich deine Aufgaben erledigst?
0: Si te educan como niño que haces de manera ordenada tus tareas.
1: Das hast du dir ja gar nicht ausgesucht.
0: No lo elegiste.
1: Sondern deine Mutter hat morgen gesagt, das Bett wird gemacht.
0: Tu mamá dijo, bueno, haz tu cama.
1: Dein Vater hat gesagt, das Holz wird gespalten.
0: Tu papá dijo, parte la madera,
1: tenés que cortar la madera. Und deine Mutter hat gesagt, die Hausaufgaben werden gemacht.
0: Tu mamá dijo, tenés que hacer tu tarea para la escuela.
1: Und dann hast du das 10 Jahre lang so gemacht.
0: Lo hiciste 10 años.
1: Und irgendwann denkst du auch, das ist doch normal.
0: Y entonces empezás a pensar, es normal.
1: Und dann denkst du, oh, warum sind die anderen so faul?
0: Y entonces pensás, ¿por qué son tan perezosos los otros?
1: Aber in Wirklichkeit ist das gar nicht deine Entscheidung.
0: Pero no es tu decisión.
1: Sondern du hängst eben ganz eng mit deinen Eltern zusammen. Du hast das von ihnen übernommen.
0: Estás muy conectado con tus padres. Lo recibiste, lo aprendiste de ellos.
1: Und das ist hier auch nicht schlimm, das ist Realität.
0: No es algo malo, es la realidad.
1: Und genau das finden wir hier auch. Deshalb wird das ganze Volk bestraft und nicht nur der Einzelne.
0: Es lo que encontramos aquí también. Por eso todo el pueblo es juzgado y condenado, y no solamente el individuo.
1: Weil sie hängen eben eng miteinander zusammen.
0: Están conectados muy, muy cerca.
1: Ein anderer Punkt darin ist wahrscheinlich auch noch der.
0: Un otro punto ahí podría ser.
1: Und das passiert ja hinterher auch in der Geschichte Israels.
0: Y lo que pasa también después en la historia de Israel.
1: Da, wo Israel die kleinen Jungs eben nicht getötet hat.
0: Ahí donde Israel justamente no mató a esos niños.
1: 10 Jahre später sind die kleinen Jungen groß.
0: 10 años después, estos pequeños varoncitos están grandes.
1: Und was machen sie dann?
0: Y entonces, ¿qué hacen?
1: Dann sagen sie, danke, ihr Israeliten, dass ihr mich leben gelassen habt.
0: Gracias, muy amable, Israelitas, que me dejaron con vida.
1: Nein, sie holen das Schwert raus und zack, erschlagen dann die Israeliten.
0: Sacan la espada y matan a los israelitas.
1: Und genau das ist in den ganzen kommenden Jahrhunderten passiert.
0: Y eso es lo que pasó en los siguientes siglos en la historia de Israel.
1: Und Gott hat das vorhergesehen.
0: Y Dios lo vio.
1: Gott wusste, dass diese Jungen jetzt noch nichts getan haben, aber sie werden in der Zukunft die Israeliten
0: erobern. Sabía que estos varones todavía no hacen o no han hecho nada, pero en el futuro lo iban a hacer.
1: Und weil er das wusste, sagt er, ihr müsst sie auch töten.
0: Y por eso, porque lo sabía, él dijo,

0: Es o no injusto.
1: Ganz häufig meinen wir so, wie wir empfinden und denken, das ist das einzig Wahre, das ist das Natürliche.
0: Muchas veces pensamos así como yo pienso y siento, eso es lo único verdadero y lo que vale.
1: Und hier helfen historische und kulturwissenschaftliche Studien weiter.
0: Y ahí nos ayudan estudios de la cultura y de la historia.
1: Weil wir dann plötzlich merken, wie unser Gerechtigkeitsempfinden gar nicht neutral ist, sondern ganz stark durch unsere Herkunft bestimmt ist.
0: Y ahí nos damos cuenta que nuestro sentimiento, nuestro percibir de lo que es justicia no es algo neutral, es completamente influenciado como del contexto en el cual vivimos.
1: Nehme ich ein paar Beispiele.
0: Ejemplos.
1: Wir haben am Montag gestern gesprochen über Homosexualität.
0: Ayer hablamos sobre la homosexualidad.
1: Vor 50 Jahren in Deutschland, wenn jemand gesagt hat, Homosexualität ist gut,
0: hace 50 años, si alguien en Alemania decía homosexualidad es buena,
1: dann haben alle gesagt, das ist doch vollkommen klar, Homosexualität ist falsch.
0: Todos decían, es completamente claro, homosexualidad es algo equivocado, está mal.
1: Die Leute haben alle von ihrem Empfinden gesagt, das muss doch falsch sein, das weiß doch jeder.
0: Todos solamente partían de su sentimiento, de lo que percibían, tiene que ser malo, no está bien eso.
1: Fragst du heute einen Studenten an einer deutschen Universität?
0: Si hoy preguntas a un estudiante en una universidad estatal en
1: Alemania, was denkst du über Homosexualität?
0: ¿Qué piensas acerca de la homosexualidad?
1: Dann wird er sagen, das ist doch vollkommen klar, Homosexualität ist gut.
0: Claro que homosexualidad es buena.
1: Was hat sich an den Fakten denn verändert?
0: ¿Qué cambió de los hechos?
1: Gar nichts hat sich verändert.
0: Nada.
1: Trotzdem glaubten die Menschen früher ganz feste Überzeugung, es ist falsch.
0: A pesar de eso, hace algunos años, las personas estaban convencidas de que eso está mal.
1: Und heute glauben sie ganz fest, es ist richtig.
0: Y hoy están convencidas de que está bien.
1: Aber sie machen sich meistens gar keine Gedanken über die Gründe. Sie denken einfach, das muss doch so sein.
0: No, pero no, no se preocupan por las razones. Simplemente piensan, así debe ser.
1: Oder wenn Menschen jetzt hier sagen, an der Geschichte, da werden Unschuldige getötet. Das darf man doch nicht machen.
0: O si personas dicen, en esta historia, ahí se matan a personas que no tienen inculpables, no tienen ninguna culpa. Eso no se puede hacer.
1: In Deutschland ist es so,
0: en Alemania es así,
1: dass seit vielen Jahren die Abtreibung erlaubt ist.
0: Que hace muchos años se permite el aborto.
1: Und jedes Jahr werden in Deutschland 100.000 Babys im Mutterleib getötet.
0: Y cada año 100.000 de Babys son matados ya en el vientre de la madre.
1: Und die EU arbeitet daran, dass das bald in Paraguay genauso ist.
0: Y la Unión Europea trabaja a que en Paraguay esto mismo sea el caso.
1: Und jetzt frage ich mich, wer ist denn jetzt schuldiger, das ungeborene Baby oder die Frauen, die damals mit ihren Männern gegen die Israeliten gekämpft haben?
0: Entonces me pregunto, ¿quién es más culpable, este bebé que todavía ni nació o las mujeres cuyos maridos estuvieron luchando en contra de Israel?
1: Ihr werdet in Deutschland so gut wie keinen finden, der ein schlechtes Gewissen hat wegen 100.000 Babys jedes Jahr, die
0: getötet werden. No van a encontrar casi nadie en Alemania que tenga mala conciencia por los 100.000 abortos cada año.
1: Diejenigen, die darauf aufmerksam machen, werden sogar beschimpft.
0: Los que le están mostrando eso, todavía reciben quejas y burlas y sí.
1: Ihr wollt uns unsere Freiheit wegnehmen.
0: Ustedes nos quieren sacar nuestra libertad.
1: Also, ist das jetzt ein Mord, ein unschuldiges Baby zu töten?
0: Es una matanza, matar a un bebé inculpable, inocente.
1: Wem hat dieses kleine Baby denn was getan?
0: ¿A quién le hizo algo este bebé?
1: Hat es irgendein Gebot Gottes überschritten?
0: ¿No cumplió algún mandamiento de Dios?
1: Einen Mord begangen?
0: Mató a alguien?
1: Nein.
0: No.
1: Aber trotzdem, nach deutschem Gesetz ist es erlaubt, dieses Kind zu töten.
0: Según la ley alemana, es permitido matar a este niño.
1: Und Christen vor 500 Jahren, die hätten gesagt, was seid ihr für schlimme Mörder?
0: Y cristianos hace 500 años hubiesen dicho, qué asesinos crueles que son ustedes.
1: Ihr seid Massenmörder.
0: Son genocidos ustedes.
1: Jedes Jahr werden in Deutschland mehr Kinder getötet im Mutterleib, als damals bei der Schlacht, die hier in der Bibel erwähnt wird.
0: Cada año se matan a más niños en el vientre de la madre en un año que en estos casos que nos cuenta la Biblia.
1: Und kann man dann mit dieser Empörung auftreten und sagen, boah, wie ungerecht da, aber wir sind doch gute Menschen heute.
0: Y entonces es plausible decir que esto fue injusto, pero nosotros hoy somos personas muy justas.
1: Oder in Europa wird momentan intensiv über die Euthanasie debattiert.
0: En Europa se debate muy de manera intensiva sobre la eutanasia, lo que es cuando personas con problemas de enfermedad o de edad pueden elegir inyectarse un veneno y terminar con su vida.
1: In den Niederlanden und in Belgien ist das seit 15 Jahren normal.
0: En Bélgica y los Países Bajos hace 15 años es normal.
1: Und normalerweise musst du selbst darum bitten, dass man

0: vos tenés que pedir que te maten.
1: Oder halt die Eltern oder Angehörigen.
0: O los padres, o los parientes.
1: Aber es gibt in den Niederlanden zwischenzeitlich Menschenrechtsbewegungen,
0: pero en los Países Bajos hay movimientos,
1: die sagen, meine Eltern wollten gar nicht sterben und wurden trotzdem getötet.
0: Que dicen, mis padres no querían que se les mate y alguien los mató.
1: Weil manchmal sind da Kinder, die sagen, oh, das Altenheim ist viel zu teuer.
0: Porque hay a veces hijos que dicen, bueno, el hogar de ancianos es demasiado caro.
1: Und die Eltern sind etwas dement.
0: Y son un poco dementes, mis padres.
1: Und plötzlich erinnern sie sich daran, oh, mein Vater hat doch auch mal gesagt, er möchte gerne sterben.
0: Y de repente recuerdan, ah, papá dijo alguna vez, yo quiero morir.
1: Und dann bekommt er die Spritze.
0: Y entonces le dan la inyección.
1: Ja, und zwischenzeitlich gibt es mehrere Prozesse, die darauf hinweisen, da sind Leute getötet worden und nicht nur wenige Hunderte getötet worden, ohne dass sie es eigentlich wirklich wollen.
0: Y hay procesos ya que se mueven, donde hay indicios muy fuertes a que cientos de personas fueron matadas sin su propia y expresada voluntad.
1: Weil Angehörige für sie entschieden
0: haben. Porque parientes tomaron esa decisión.
1: Nun, ist das eine Tötung, einen alten, schwachen, schutzbedürftigen Menschen zu töten?
0: ¿Es eso matar a una persona vieja y que necesita de nuestra ayuda?
1: Wenn der Staat uns lange genug sagt, das ist doch gar nicht so schlimm.
0: Si el Estado durante suficiente tiempo nos dice y nos dicta, eso no es malo,
1: dann glauben wir das plötzlich.
0: Entonces de repente lo empezamos a creer.
1: Oder denken wir vor 100 Jahren, nicht nur in Deutschland, sondern weltweit.
0: Hace 100 años, no solamente en Alemania, sino en todo el mundo.
1: Wurden Behinderte getötet.
0: Ahí se mataba a personas con discapacidades.
1: Und dann wurde nicht geschrieben, wir wollen die einfach töten.
0: Y no se escribía, bueno, nosotros simplemente queremos matarlos.
1: Sondern dann wurde gesagt, das ist eine Aktion des Mitleids.
0: Y entonces se dijo que es una acción de compasión.
1: Wir wollen sie von ihrem Leiden befreien.
0: Queremos liberarlos de su sufrimiento.
1: Das hört sich doch viel besser an, oder?
0: Suena bastante mejor, ¿verdad?
1: Aber in Wirklichkeit wurden sie einfach ermordet.
0: Pero en realidad simplemente se los asesinó.
1: Und da merken wir, wie variabel unser Gewissen ist.
0: Y ahí nos damos cuenta qué variable es nuestra conciencia.
1: Wie sehr es geprägt ist vom jeweiligen Zeitgeist, in dem wir leben.
0: Cómo se deja influenciar por el tiempo, por la filosofía de tiempo también.
1: Und deshalb müssen wir als Christen skeptisch sein gegenüber dem Zeitgeist, in dem wir leben.
0: Por eso es importante ser escéptico con la filosofía de turno en la cual estamos justamente viviendo nosotros.
1: Und dann müssen wir uns vielleicht stärker prägen lassen von der Definition von Gerechtigkeit, wie Gott sie gibt.
0: Y que nos dejemos mejor influenciar por la definición de justicia que nos da Dios.
1: Und da liegt eben eines der Hauptprobleme mit diesem Text.
0: Y ahí está uno de los problemas principales con ese texto.
1: Wir sind geprägt von einem humanistischen Denken.
0: Somos influenciados por un pensamiento humanista.
1: Was in vielen Stellen von der Bibel weit weg ist.
0: Que está en muchas partes demasiado lejos de la Biblia.
1: Und dann stellen wir fest, Gott handelt nicht wie unser humanistisches Empfinden.
0: Y entonces nos damos cuenta que Dios no actúa así como nuestro pensamiento humanista lo quisiera.
1: Und dann kommen wir dahin und sagen, ah, dann ist Gott falsch.
0: Y entonces venimos y decimos, ah, entonces Dios se equivocó, está equivocado ahí.
1: Aber das eigentlich christliche Denken wäre, oh, dann ist mein Empfinden falsch.
0: Pero lo que realmente sería pensamiento cristiano es, ah, entonces mi sentimiento está mal.
1: Und das ist natürlich viel, viel schwerer.
0: Y eso es mucho más difícil.
1: Weil wir würden es viel lieber haben, wenn Gott genauso handelt, wie wir das heute empfinden.
0: Porque nos gustaría que Dios actúe de tal manera como nosotros lo sentimos.
1: Aber hier ist ja genau die Herausforderung, die Gott an uns stellt.
0: Pero ahí está el desafío que Dios nos pone.
1: Was wir immer wieder im Neuen Testament haben.
0: Que tenemos en varias partes en el Nuevo Testamento.
1: Da werden wir aufgerufen, umzudenken.
0: Ahí Dios nos exige que cambiemos de la manera de pensar.
1: Uns von den Werten Gottes prägen zu lassen.
0: Que sus valores nos influyan.
1: Denn das, was wir hier feststellen, ist, es gibt einen Konflikt.
0: Lo que nos damos cuenta aquí es que hay un conflicto entre los valores de Dios y los nuestros.
1: Und manche ärgern sich, dass Gott eben nicht so denkt, wie heute unser Zeitgeist.
0: Y algunos se enojan porque Dios no piensa de tal manera como la filosofía de turno.
1: Aber unser Zeitgeist wird sich auch ändern.
0: Pero nuestra filosofía también se va a cambiar.
1: Das, was wir heute für gerecht halten, wird in 50 Jahren nicht mehr gerecht sein.
0: Lo que para hoy es justo, en 50 años ya no lo será.
1: Soll Gott deshalb auch alle 50 Jahre seine Meinung ändern?
0: ¿Debería cambiar la opinión Dios cada 50 años también?
1: Damit er sich anpasst an den Zeitgeschmack.
0: Para que esté de acuerdo a la filosofía de turno.
1: Und fragst du amerikanische Christen, die sagen, Todesstrafe ist gut.
0: Si le vas a preguntar a cristianos de Norteamérica, te van a decir que la condena capital, la condena de muerte, está bien.
1: Und die können dir das sogar biblisch begründen.
0: Y te van a fundamentar eso con la Biblia.
1: Und fragst du deutsche Christen?
0: Y si preguntas a cristianos alemanes,
1: die sind fest überzeugt, Todesstrafe ist schlecht.
0: Están convencidos de que la pena capital
1: und,
0: está mal.
1: Und die können dir das auch biblisch begründen.
0: Y también te lo van a argumentar con la Biblia.
1: Ja, was macht Gott denn jetzt?
0: ¿Y qué va a hacer Dios entonces?
1: Dann braucht es eine Offenbarung für die Deutschen und eine für die Amerikaner.
0: Necesita una revelación para los alemanes y otra revelación para los
1: norteamericanos. Damit alle zufrieden sind.
0: Para que todos estén bien.
1: Sonst sagt ja nach einer von beiden, oh Gott ist aber ungerecht.
0: O uno de los dos va a decir, ah, Dios es injusto.
1: Die einen würden sagen, oh Gott ist aber ungerecht, hier gibt er Gnade.
0: Y los otros dirían, bueno, Dios es injusto porque acá da su gracia.
1: Und die anderen würden sagen, Gott ist ungerecht, denn hier fordert er die Todesstrafe.
0: Y los otros dirían, bueno, Dios es injusto porque acá exige la pena capital.
1: Und ich hoffe, ihr merkt, wo das Problem ist.
0: Ojalá que puedan entender dónde está el problema.
1: Wenn wir über Gerechtigkeit und Ungerechtigkeit sprechen, dann ist immer die Frage, wo liegt der Maßstab?
0: Si hablamos sobre justicia o injusticia, siempre la pregunta es, ¿cuál es nuestro parámetro? Gracias.
1: Und wenn der Maßstab in deinem Kopf liegt,
0: si el parámetro está dentro de tu cabeza,
1: oder in deiner Kultur liegt,
0: o en tu cultura,
1: dann wirst du immer wieder feststellen, Gott handelt nicht so.
0: Entonces te vas a dar cuenta que Dios no actúa según tus parámetros.
1: Aber die Herausforderung ist eben, du musst im Sinne Gottes umdenken lernen.
0: Pero el desafío es que tú tienes que aprender a cambiar tu pensamiento en el sentido de Dios.
1: Und dann wirst du manchmal anders reagieren, als die Gesellschaft das um dich herum tut.
0: Entonces vas a reaccionar a veces de manera diferente a la sociedad que te rodea.
1: Und das ist auch ein Teil der Antwort auf das Problem der Gewalt im Alten Testament.
0: Y es una parte de la respuesta a ese conflicto en el Antiguo Testamento.
1: Dass diese Gewalt aus der Sicht Gottes eben doch gerecht ist.
0: Que esa violencia de la vista de Dios es justa.
1: Nur wir finden sie humanistisch gebildet eben nicht gerecht.
0: Pero nosotros con nuestra influencia humanística nos parece injusta.
1: Aber aus Gottes Sicht ist nicht er ungerecht, sondern wir sind mit unserem Denken ungerecht.
0: Pero del punto de vista de Dios no es él que es injusto, sino nosotros con nuestra manera de pensar.
1: Der Deutsche, der meint, wir können 100.000 Babys töten, der ist ungerecht.
0: El alemán que piensa que podamos matar y asesinar a 100.000 bebés, él es el injusto.
1: Aber auch derjenige, der meint, dass hier die Feinde des Volkes Israel am Leben bleiben müssen, auch der ist ungerecht.
0: Pero también el que piensa que los enemigos de Israel deberían quedarse con la vida, permanecer vivos, también él es injusto.
1: Wenn ihr noch nicht ganz zufrieden mit meiner Antwort seid,
0: si todavía no están completamente de acuerdo con mi respuesta,
1: dann muss ich gestehen, so ganz zufrieden bin ich mit meiner Antwort auch nicht.
0: Entonces tengo que decir, bueno, completamente de acuerdo tampoco, satisfecho no estoy con mi propia respuesta.
1: Ich habe euch am Anfang gesagt, ich hätte auch lieber einen Gott, der eine andere Lösung
0: anbietet. Les dije al inicio, me gustaría más tener un Dios que tiene otra solución.
1: Ich bin auch lieber für Frieden.
0: Estoy a favor de la paz.
1: Nur dann muss ich mich immer wieder fragen, oh Michael, ist das vielleicht auch nur deine Prägung?
0: Pero entonces me tengo que preguntar, es solamente mi formación.
1: Und ich bin ja bei unserem Gespräch noch nicht ganz am Ende.
0: Y todavía no he llegado a terminar nuestra conversación.
1: Es kommen noch ein paar theologische Wahrheiten, die ich euch gerne nennen will.
0: Hay algunas verdades teológicas que quiero mencionarles.
1: An die wir denken sollten, wenn wir solche Stellen über Gewalt lesen.
0: Que tendríamos que tener en mente cuando leemos partes así de la Biblia donde habla de la violencia.
1: Bisher hatten wir ja schon welche gehabt. Erster Punkt.
0: Algunos tuvimos ya. Primero.
1: Wir leben in einer gefallenen Welt, in der es manchmal ohne Gewalt nicht geht.
0: Vivimos en un mundo caído donde a veces sin la violencia no se puede.
1: Zweitens, hier ist keine Aufforderung für Gewalt für jeden von uns, sondern nur in der historischen Situation vor 3000 Jahren.
0: Segundo, no es un llamado a la violencia para todos nosotros, sino solamente en este caso histórico de la historia de Israel.
1: Und in den Augen Gottes sind wir nicht nur Individualisten, sondern wir gehören zu einer Gruppe und werden mit der Gruppe belohnt und mit der Gruppe bestraft.
0: Y en los ojos de Dios no somos solamente simplemente individualistas, sino vivimos en un grupo y con el grupo nos vamos a ganar algo y también se nos juzga dentro de ese grupo.
1: Und wenn wir über Gerechtigkeit nachdenken, müssen wir uns immer klar werden, was der Maßstab für Gerechtigkeit ist.
0: Y si estamos pensando y reflexionando sobre justicia, siempre tenemos que pensar y reflexionar cuál es el parámetro para definir lo que es justo y lo que no es justo.
1: Und wir denken immer, der richtige Maßstab ist der Gesellschaft, in der wir leben.
0: Y siempre vamos a pensar, el parámetro correcto es el de la sociedad en la cual vivimos.
1: Und deshalb erklären wir manche Sachen für richtig, obwohl Gott sagt, sie sind falsch.
0: Por eso algunas cosas las declaramos por correctas, aunque Dios diga que son incorrectas.
1: Und deshalb erklären wir manche Sachen für falsch, von denen Gott sagt, sie sind richtig.
0: Y al revés.
1: Und hier hilft es nicht, dass wir die Bibel umschreiben.
0: Y ahí no ayuda que nosotros cambiemos la Biblia,
1: sondern wir müssen uns durch die Maßstäbe Gottes herausfordern lassen und unser Denken verändern.
0: Tenemos que dejarnos desafiar por los parámetros de Dios y cambiar nuestra manera de pensar.
1: So weit sind wir bisher gekommen.
0: Hasta ahí llegamos hasta ahora.
1: Nach der Pause machen wir da weiter.
0: Después del receso vamos a seguir ahí.
1: Aber wie wir das schon in den vergangenen Tagen gemacht haben,
0: pero igual a los días anteriores,
1: gibt es jetzt erst die Möglichkeit für einige Rückfragen.
0: Ustedes pueden hacer llegar otra vez algunas preguntas. Los sugieres lo van a estar relevante en el papelito si es que escribieron una pregunta. Tráiganme ya por lo menos una, entonces puedo empezar. ¿Le gustaría a Dios que un policía sea cristiano o debemos preferir policías no cristianos? ¿Würde es Gott gefallen, einen christlichen Polizisten, dass es christliche Polizisten gibt, oder sollten wir lieber für nicht christliche Polizisten sein? Sollten wir die bevorzugen?
1: Ja, gerade in einer Mennonitengemeinde eine ganz schwierige Frage.
0: Justamente en una iglesia menonita una pregunta muy muy difícil, ¿verdad?
1: Hier sind 500 Jahre Geschichte, Diskussionen, Kontroversen.
0: Tenemos 500 años de historia, de discusión, de controversia.
1: Was soll ich denn dazu sagen?
0: ¿Qué voy a contestar a eso?
1: Da müsste ja wie Salomo sein.
0: Tendría que ser como Salomón.
1: Der das Kind dann in zwei Hälften teilt.
0: Que parte el niño en dos partes, ¿verdad?
1: Ustedes schwierig.
0: Difícil. Ja.
1: Denn jetzt könnten wir sagen, überlassen wir den Ungläubigen diese Jobs.
0: Podríamos decir, dejemos esas tareas para los incrédulos.
1: Ja, aber dann dürfen wir uns hinterher nicht beschweren, wenn die nicht christlich handeln.
0: Y pero después no nos podemos quejar si ellos después no actúan de manera cristiana.
1: Sondern dass sie weltliche Maßstäbe an
0: den
1: Tag legen.
0: Sino sus parámetros van a ser mundanos.
1: Viele wollen ja gerne einen weltlichen Polizisten, der nach christlichen Maßstäben handelt.
0: Muchos quieren un policía no cristiano, pero que actúe según parámetros cristianos.
1: Aber das funktioniert eben nicht.
0: Pero no funciona.
1: Also, wenn du dich aufregst, dass ein Polizist korrupt ist,
0: si te llama la atención o te enojas porque por la corrupción de un policía,
1: ja, dann darfst du nicht fordern, dass die Ungläubigen die Polizeiarbeit machen.
0: Entonces no exijas que los incrédulos sean policías.
1: Denn was erwartest du von jemandem, der nicht gläubig ist?
0: ¿Qué vas a esperar de alguien que es incrédulo?
1: Die Bibel sagt doch ganz deutlich, uns fällt es ja schon schwer, die Maßstäbe Gottes erfüllen.
0: La Biblia lo dice muy claramente, ya a nosotros nos cuesta cumplir con los parámetros de Dios.
1: Wie soll ein Ungläubiger frömmer leben, als wir es tun?
0: ¿Cómo una persona incrédula debería vivir más justa o más de acuerdo a la Biblia que nosotros?
1: Und da sehen wir ein Problem.
0: Ahí vemos un problema.
1: Dann sagst du, okay, dann haben wir einen christlichen Polizisten.
0: Bueno, entonces vas a decir, bueno, que sea cristiano el policía.
1: Ja, aber das ist dann auch nicht ganz einfach.
0: Ay, ay, el tema no es tan fácil tampoco.
1: Weil der ist ja nicht zuerst der Bibel verpflichtet, sondern zuerst seinem Arbeitgeber, dem Staat.
0: Porque él en primer lugar es responsable a su patrón, que él es el Estado, y no a la Biblia.
1: Und manchmal muss er sich für Dinge einsetzen, die der Staat fordert.
0: Y a veces tiene que ponerse a disposición para cosas que exige el Estado.
1: Obwohl wir als Christ vielleicht sagen würden, na ja, so gut finden wir das ja eigentlich nicht.
0: Donde quizás diríamos como cristianos, tan bueno no, no nos parece.
1: Und wenn du Polizist bist, geht es manchmal ohne Gewalt eben nicht.
0: Y si sos policía, a veces sin violencia no podés.
1: Also in Deutschland fordern das manche.
0: En Alemania algunos lo exigen.
1: Deshalb haben wir momentan ja auch einige Probleme mit den Flüchtlingen aus Syrien.
0: Y por eso tenemos algunos problemas con los inmigrantes de Siria.
1: Weil in Syrien die Polizei holt gleich den Knüppel raus.
0: Porque en Siria se rápidamente sacan el garrote.
1: Was? Du gehorchst nicht? Zack, ins Gefängnis.
0: Si no nos obedeces, a la cárcel.
1: Und in Deutschland dürfen Polizisten das natürlich nicht.
0: Y en Alemania, obviamente, los policías no pueden hacer eso.
1: Sondern eigentlich wird von ihnen erwartet, jetzt müssen sie reden.
0: En realidad, se espera que tienen que hablar primero.
1: Und dann müssen sie nochmal reden.
0: Y tienen que volver a hablar.
1: Und dann müssen sie nochmal reden.
0: Volver a hablar.
1: Und wenn sie eine halbe Stunde geredet haben,
0: y si hablaron media hora,
1: dann vielleicht dürfen sie sagen, würdest du mich bitte begleiten auf das Polizeirevier?
0: Quizás entonces pueden decir, ¿podrías, por favor, acompañarme a la central de la policía?
1: Und viele dieser Syrer, die verstehen das gar nicht.
0: Y muchos de esos de Siria no lo entienden.
1: Die denken sich, das ist ja gar keine richtige Polizei.
0: Y piensan, eso no es policía de verdad.
1: Und das ist eben so ein Problem, in dem wir momentan sind.
0: Es un problema que en el cual estamos viviendo en el momento.
1: Viele kennen nur die harte Kante.
0: Muchos solamente conocen garrote.
1: Und die anderen, die wollen gerne, dass alles im Gespräch und mit Kompromissen gelöst wird.
0: Y los otros quieren solucionar todo mediante conversaciones y compromisos.
1: Und jetzt bist du da bei einem Verbrecher.
0: Y ahí estás con un asaltante.
1: Und der will eben nicht freiwillig mitkommen.
0: Y no quiere seguirte por voluntad propia.
1: Da bist du ein, der vergewaltigt gerade eine Frau.
0: Hay uno que justamente viola a una mujer.
1: Und jetzt sagst du, hör bitte auf.
0: Y le pedís, por favor, deja de hacerlo.
1: Und er hört nicht auf.
0: Y no para.
1: Ja, was machst du dann?
0: ¿Qué vas a hacer?
1: Ja, eben. Wenn du als Christ Polizist bist, manchmal musst du Gewalt anwenden.
0: Si sos policía como cristiano, a veces tenés que usar la violencia.
1: Und das ist jetzt natürlich wieder die Frage, darf ich das als Christ oder nicht?
0: Y está la pregunta, ¿puedo hacerlo como cristiano o no?
1: Und deshalb so eine wunderbare Lösung kenne ich bisher nicht.
0: Y por eso una linda y buena solución hasta ahora no conozco.
1: Weil egal wie wir es machen, es hat auch Nachteile.
0: Porque no importa cómo lo hacemos, cada posición tiene sus desventajas.
1: Und deshalb sage ich, ich wäre gerne so weise wie der Salomo.
0: Quisiera ser tan sabio como Salomón.
1: Der dann eine Lösung hat für das, wo kein anderer eine Lösung hat.
0: Que tiene una solución por la cual ninguno de los otros tuvo una.
1: Also wenn mir noch die geniale Lösung einfällt, sage ich euch Bescheid.
0: Si todavía se me prende la luz y tengo una solución al asunto, les voy a decir.
1: Aber bisher kann ich nur sagen, macht es euch nicht zu einfach.
0: Hasta ahora simplemente puedo decir, no se lo hagan demasiado fácil.
1: Sondern denkt auch daran, ganz gleich, welche Lösung ihr befürwortet,
0: piensen,
1: es hat Probleme.
0: No importa qué solución ustedes prefieren, todo tiene, las dos tienen sus problemas. ¿Es posible argumentar en contra de la pena capital base en la posibilidad de que se arrepienta y siga a Cristo? Y esta es la pregunta y después sigue uno. ¿Ist es möglich, gegen die Todesstrafe zu argumentieren unter der ersten, ja, auf dem ersten Fundament, dass es noch die Möglichkeit gibt, dass er sich bekehrt?
1: Mhm. Also, wenn ihr jetzt nach Deutschland kommt, die meisten Theologen in Deutschland sind gegen die Todesstrafe.
0: Si ustedes llegan a Alemania, la mayoría de los teólogos están en contra de la pena capital.
1: Das finde ich dann manchmal auch ganz lustig, wenn ich in Amerika bin, in Nordamerika,
0: eso,
1: mit amerikanischen Christen.
0: Eso para mí es muy divertido si me voy a Norteamérica y si discuto con cristianos de ahí.
1: Besonders sind da ja viele Baptisten.
0: Hay muchos baptistas.
1: Dann bin ich mit einem Baptistenpastor nach der Predigt.
0: Y ahí me encuentro con un pastor bautista después de la predica.
1: Und dann sagt er, oh, wollen wir heute Nachmittag schießen gehen?
0: Y después me pregunta, oh, vamos a ir a un campo de para tirar a la tarde.
1: Und dann macht er sein Handschuhfach aus.
0: Abre su portaguante.
1: Und dann holt er da seine Waffe heraus.
0: Y saca su revólver o su arma.
1: Und ich denke mir, oh, wie kann denn das sein?
0: Yo digo, ¿cómo puede ser eso?
1: In Deutschland kenne ich keinen Pastor, der zu Hause eine Waffe
0: hat. No conozco a ningún pastor en Alemania que tenga en el portaguante su arma.
1: Und jetzt kann ich nicht sagen, das eine ist biblisch, das andere ist unbiblisch. Das hat auch ganz viel mit den Ländern zu tun, in denen man lebt.
0: Entonces no puedo decir tan fácilmente, lo uno es bíblico, lo otro no es bíblico. Mucho tiene que ver con el país en el cual vivís.
1: Und die amerikanischen Christen sagen, die Todesstrafe ist Verpflichtung von Gott.
0: Y los cristianos norteamericanos dicen, la pena capital es algo que exige Dios.
1: Manche amerikanischen Christen würden gerne jeden Verbrecher grillen.
0: Muchos cristianos americanos quisieran poner a cada uno de los terroristas, no, cada uno de los ladrones sobre la parrilla.
1: In deutschen Gemeinden sind wir meistens friedlicher.
0: En iglesias alemanes somos un poco más pacíficos.
1: Da sagen wir, Todesstrafe ist aus dem Alten Testament.
0: Ahí decimos, pena capital es del Antiguo Testamento.
1: Todesstrafe gilt für den jüdischen Staat.
0: Es algo que vale para el Estado judío.
1: Ich bin kein Jude.
0: Yo no soy judío.
1: Ich lebe auch nicht im alten Israel.
0: No vivo en el Antiguo Israel.
1: Im Neuen Testament gilt, wir wollen den Menschen zur Umkehr führen.
0: En el Nuevo Testamento rige, queremos que la gente se convierta.
1: Man nennt das in Deutschland Resozialisation.
0: Resozialisation es el término usado en Alemania.
1: Also das heißt, für jemanden, der ein Verbrechen begangen hat,
0: alguien que ha cometido alguna,
1: der bekommt ärztliche Betreuung,
0: algún ladrón recibe acompañamiento médico,
1: und psychologische Betreuung,
0: y un psicólogo le acompaña,
1: und Arbeitstherapie,
0: y recibe terapia de trabajo,
1: und viele, viele andere Sachen,
0: y muchas, muchas cosas más.
1: Und dann hoffen wir, dass er irgendwann wieder ein gutes Mitglied der Gesellschaft wird.
0: Y ahí tenemos la esperanza de que alguna vez se logre integrar otra vez en la sociedad.
1: Aber es klappt leider eben auch nicht.
0: No funciona normalmente.
1: Ich war jetzt gerade in einer Gemeinde in Hamburg und sprach mit jemandem, der sein Leben lang als Sozialarbeiter im Gefängnis gearbeitet hat.
0: Estuve en Hamburgo hablando con alguien que durante toda su vida trabajó en una cárcel.
1: Und als er von der Uni kam, da war er richtig motiviert und hat gesagt, oh, diese ganzen Kriminellen bringen wir wieder auf die richtige Bahn.
0: Viniendo de la universidad, cuando recién salió, él estaba muy motivado y dijo, todos esos criminales los vamos a resocializar.
1: Und am Ende seiner Arbeit war er frustriert.
0: Y al fin y al cabo se frustró.
1: Weil er wusste, den ich da entlasse.
0: Porque sabía, el que le vamos a dar la libertad ahora,
1: 80% von denen sehe ich in zwei Jahren spätestens wieder.
0: 80% de ellos en dos años los vuelvo a ver.
1: Und das ist eben die Realität.
0: Esa es la realidad.
1: Manche in der Resozialisation versprechen dir alles.
0: Algunos te prometen todo, los que están a favor de esa resocialización.
1: Sie versprechen, ich werde nie mehr kriminell, ich werde alles verändern.
0: Te prometen, yo nunca más voy a ser criminal, voy a cambiar todo.
1: Weil sie ganz genau wissen, dann werden sie schneller freigelassen.
0: Porque saben que con eso van a ser liberados con más rapidez.
1: Und dann sind sie frei und dann sieht die Sache ganz anders aus.
0: Y entonces tienen la libertad y ahí el asunto es diferente.
1: Und dann merken wir, also ich bin ja schon eher dafür, jemanden eine neue Chance zu geben, als ihn zu töten.
0: Yo personalmente estoy más a favor de darle una segunda oportunidad a alguien que de matarlo.
1: Aber wie wir merken, in Deutschland so ganz klappt das auch nicht, wie wir uns das wünschen.
0: Pero nos damos cuenta, no funciona realmente como nos lo esperamos.
1: Und irgendwie muss ich sagen, auch im Neuen Testament steht die Sache vorm Schwert in Römer 13.
0: Y tenemos que tener en cuenta esa cosa de la espada en Romanos 13.
1: Und das Schwert war in der Zeit des Neuen Testaments ein Symbol für die Todesstrafe.
0: Y en el tiempo del Nuevo Testamento la espada era un símbolo para la pena capital.
1: Ja gut, es war ja kein christlicher Staat.
0: Bueno, no era un estado cristiano.
1: Also von daher auch. Ja, seien wir vorsichtig.
0: Estemos cuidadosos, seamos cuidadosos.
1: Ich würde sagen, betet für die Obrigkeit.
0: Oren para el gobierno.
1: Aber in eurer Gemeinde vollzieht keine Todesstrafe.
0: Pero en su iglesia no ejecuten a nadie.
1: Ja.
0: Gut. Vamos a hacer un receso. Dentro de 30 minutos volvemos a encontrarnos aquí. 30 Minuten.
1: Wir sind im Moment gerade bei der Frage der Gewalt in der Bibel.
2: Estamos tratando por el momento la pregunta por la violencia en la Biblia.
1: Besonders da, wo Gott auffordert, ein ganzes Volk zu töten.
2: Especialmente en aquellas partes donde Dios manda extinguir a todo un pueblo.
1: Und wir merken, dass das erst einmal bei uns als ungerecht ankommt.
2: Y nosotros nos damos cuenta que en primera instancia esto lo consideramos como injusto.
1: Ich habe schon versucht, einige Teilantworten zu geben.
2: He procurado de dar algunas respuestas parciales.
1: Das erklärt noch nicht alles.
2: Eso no explica todo.
1: Aber es sind eben bestimmte Aspekte.
2: Son diferentes aspectos en cuanto a las respuestas.
1: Und an der Stelle möchte ich gerne etwas weitermachen.
2: Y quiero seguir en la misma línea.
1: Eine Sache, die wir jetzt gar nicht speziell erwähnen müssen, ist, dass natürlich überall, wo Menschen aufeinandertreffen mit unterschiedlichen Interessen, es auch zu Gewalt kommt.
2: Lo que debemos, no necesariamente debemos mencionar, pero es así, que donde diferentes grupos de hombres se encuentran, hay diferentes intereses.
1: Und deshalb passiert das natürlich auch da, wo die Hebräer nach Israel kommen.
2: Y por eso también lo mismo pasó cuando los hebreos estaban por entrar en el país prometido.
1: Das ist halt das, was überall auf der Welt zu allen Zeiten passiert.
2: Es todo lo que pasa en todo el mundo en todos los tiempos.
1: So lange, bis Gott regieren wird.
2: Hasta el momento en el cual Dios va a comenzar a gobernar aquí.
1: Denn wir dürfen als Christen natürlich nie diese eschatologische Ausrichtung der Bibel vergessen.
2: Como cristianos nunca debemos olvidar la perspectiva escatológica de la Biblia.
1: Denn die Juden bis heute begrüßen sich meistens mit Shalom.
2: Porque los judíos hasta ahora mayormente se saludan con el Shalom.
1: Also hebräisch.
2: En hebreo.
1: Was übersetzt werden kann als Friede.
2: Lo que se puede traducir con paz.
1: Aber es meint eben mehr als die Abwesenheit eines Krieges.
2: Pero Shalom significa más que solamente la ausencia de la guerra.
1: Eigentlich meint Shalom den totalen Frieden, der durch Gott gegeben
2: wird. En realidad, Shalom significa la paz total, global.
1: Und Shalom geschieht eigentlich erst dann, wenn Jesus auf der Erde sein Reich aufrichten wird.
2: Y Shalom recientemente habrá cuando Jesús va a gobernar en su reino aquí en la tierra.
1: Dann, wenn der Mensch in Frieden mit Gott lebt,
2: si el hombre en aquel momento el hombre vivirá en paz con Dios.
1: Und wenn der Mensch im Frieden mit dem anderen Menschen lebt.
2: Cuando el hombre vivirá en paz con el otro.
1: Und der Mensch auch im Frieden mit der Natur lebt.
2: Y cuando el hombre vivirá en paz con la naturaleza.
1: Und das ist ja das eigentliche Ziel Gottes.
2: Y eso es el objetivo real de Dios.
1: Und das wird in der Ewigkeit ja umgesetzt.
2: Y esto se va a realizar en la eternidad.
1: Denn in der Ewigkeit gibt es ja keinen Krieg.
2: En la eternidad no habrá guerra.
1: Und es gibt keine Krankheit.
2: No habrá enfermedad.
1: Und es gibt keine Grausamkeit.
2: Y no habrá crueldades.
1: Sondern dann ist wirklicher Frieden, wie Juden sich
2: y
1: das wünschen.
2: Ahí habrá paz verdadera.
1: Und das müssen wir immer im Kopf behalten, wenn
2: wir debemos tener so etwas en nuestra lesen. Mente cuando estamos hablando sobre este tema.
1: Diese Aufforderung zur Gewalt ist immer nur etwas Vorläufiges.
2: Este mandato a la violencia es siempre algo para esta tierra.
1: Oder mit den Worten von Bonhoeffer, das ist das Vorletzte.
2: Con las palabras de Bonhoeffer es lo penúltimo.
1: Es ist der Weg, auf dem Gott dann den letzten Frieden erreichen will.
2: Es el camino sobre el cual Dios quiere obrar la última paz.
1: Und wir dürfen Gott nicht nur beurteilen wollen nach diesen Zwischenschritten, sondern nach dem, was er eigentlich will.
2: No debemos juzgar a Dios solamente por los pasos intermedios que está haciendo, sino también por lo que apunta al final.
1: Und jetzt gibt es noch einige Antworten in der Bibel, die uns selbst gegeben werden, warum Gott hier Gewalt zulässt oder sogar fordert.
2: Hay algunas respuestas en la Biblia que nos permiten responder a la pregunta por qué Dios permite esa crueldad.
1: Für jemanden, der kein Christ ist, ist das häufig schwer nachzuvollziehen.
2: Para aquel que no es cristiano, es difícil de seguir esa línea de pensamiento.
1: Aber wenn wir das als Christen lesen, dann merken wir doch, das hat einen Sinn.
2: Sí, pero si lo leemos como cristianos, podemos decir que eso tiene un sentido, un significado.
1: Dann lesen wir zuerst im 1. Korinther 10, Vers 20. 1. Korinther 10, Vers 20.
2: Leemos en 1. Corintios 10, 20. Primera Corintios 10, 20. No, sino que digo que lo que... ¿Es eso?
1: 1. Korinther 10, Vers 20. Ich schaue mir gerade nach, ob ich mich da verschrieben habe. Aber
2: un momento.

0: Ja, genau. Das ist richtig.
1: 1. Korinther 10, 20.
0: Ja.
1: 1. Korinther 10, 20. No, sino que digo que lo que los gentiles sacrifican, lo sacrifican a los demonios y no a Dios. No quiero que seáis partícipes con los demonios.
0: Also hier wird uns eine Ebene genannt, die ein Mensch, der ohne Gott lebt, ja gar nicht erkennen kann.
1: Aquí se nos menciona un nivel que el que vive sin Dios no puede entender.
0: Hier wird deutlich gemacht, dass es sich bei den Midianitern nicht einfach um irgendein neutrales Volk gehandelt hat.
1: Aquí se nos aclara que en el caso de los Marianitas no se trató de cualquier pueblo,
0: sondern es hat sich um Menschen gehandelt, die hier bewusst Dämonen verehrt haben, Feinde Gottes.
1: Porque se trató de un pueblo que conscientemente estaba adorando a los demonios.
0: Und das haben sie nicht nur kurzfristig getan, sondern das haben sie über Jahrhunderte hinweg getan.
1: Y eso no hacían por algún tiempo nomás, sino a través de los siglos.
0: Und das ist einer der Gründe, warum Gott sagt, Schluss, damit aufhört.
1: Es ist uno de los motivos por el cual Dios dice, es tiempo de terminar.
0: Also, dass es sich hier nicht um neutrale, gute Menschen handelt, sondern um welche, die in den Augen Gottes eigentlich schuldig sind.
1: No se trató de hombres y mujeres neutrales, sino se trató de gente que en los ojos de Dios estaban culpables.
0: Gerade wenn wir Gerechtigkeit fordern, müssen wir ja sehr vorsichtig sein.
1: Si exigimos justicia, debemos ser muy cautelosos.
0: Weil nach den Maßstäben Gottes sind wir ja alle schuldig.
1: Según los parámetros de Dios, todos somos culpables.
0: Römer 6, Vers 23. Es gibt keinen, der gerecht ist, auch nicht einen. Es gibt keinen, der gerecht ist, auch nicht einen.
1: Ninguno que es justo, ni a un uno.
0: Alle sind schuldig.
1: Todos son culpables.
0: Und das heißt, wenn wir sagen, Gott sei gerecht,
1: si decimos que Dios es justo,
0: dann heißt das nach den Maßstäben Gottes, wir alle verdienen den Tod.
1: Y según los parámetros de Dios, todos merecemos la muerte.
0: Und dann dürften wir uns hinterher nicht beschweren, wenn Gott uns sterben lässt.
1: Y si es así, no debemos quejarnos de que si Dios nos deja morir.
0: Denn meistens leiden wir ja eher daran, dass wir uns für besser halten, als wir in den Augen Gottes eigentlich sind.
1: Mayormente sufrimos aquel pensamiento de que nos consideramos mejor de lo que Dios nos considera.
0: Und manche wundern sich dann bei jedem Leiden, das geschieht. Gott, warum mutest du mir das zu?
1: Y por eso muchos se molestan cuando Dios les permite un sufrimiento y preguntan, ¿y por qué Dios lo permites para mí?
0: Aber ich habe so gut wie nie einen Christen getroffen, der sagt, Gott, warum geht es mir eigentlich so gut?
1: Pero nunca he escuchado a un cristiano, o casi nunca, un cristiano que ha dicho, porque Dios me va tan bien.
0: Das Gutsein nimmt man für selbstverständlich, das ist doch der Job Gottes.
1: Sí, lo bueno tomamos como normal. Es ist el trabajo de Dios que nos debe ir bien.
0: Er ist doch verpflichtet, für uns zu sorgen.
1: Es, obligado a preocuparse por nosotros.
0: Wir beschweren uns höchstens, wenn er es nicht gut genug tut.
1: Nosotros nos quejamos cuando no lo cumple bien.
0: Bitte sehr, dann nennt mir doch mal den Bibelvers, wo Gott sich vertraglich verpflichtet, immer das zu tun, was du gerne willst.
1: Por favor, nómbrame aquel versículo donde Dios se ha comprometido mediante un contrato de que él siempre nos dará el bien.
0: Die Bibel macht ganz deutlich, eigentlich verdienst du den Tod.
1: La Biblia aclara que tú mereces la muerte.
0: Und dass du nicht stirbst, ist Gnade Gottes.
1: Y si tú no mueres, es gracia de Dios.
0: Und dass jeden Morgen die Sonne aufgehen lässt, ist Gnade Gottes.
1: Y si deja subir el sol cada mañana, es gracia de Dios.
0: Und dass dir zu essen gibt, ist Gnade Gottes.
1: Y si tienes que comer, es gracia de Dios.
0: Es ist nicht das, was du verdienst.
1: No es lo que mereces.
0: Da gibt es doch ein deutsches Lied, ihr kennt das wahrscheinlich auch.
1: Hay una canción alemana, quizás lo conocen.
0: Ich danke dir, dass du mich kennst und trotzdem liebst.
1: Te doy gracias, que me conoces y aún así me amas.
0: Das trifft es.
1: Eso realmente lleva al punto.
0: Gott weiß, dass wir nicht super gut sind.
1: Dios sabe que no somos super buenos.
0: Gott weiß, dass wir es nicht verdienen, seine Kinder zu sein.
1: Dios sabe que no lo merecemos ser sus hijos.
0: Wir lesen in der Bibel, er hat uns geliebt, als wir noch seine Feinde waren.
1: Leemos en la Biblia, él nos ha amado cuando todavía éramos sus enemigos.
0: Und wenn wir das vor Augen haben, dann müssten wir eher die Frage stellen, Gott, warum strafst du so wenig?
1: Si tenemos esto en nuestra perspectiva deberíamos preguntar, en realidad, Dios, ¿por qué nos castigas tan poco?
0: Warum übst du so lange Gnade?
1: ¿Por qué estás dándonos tanto tiempo la gracia?
0: Und manche Leute ärgert ja auch genau das.
1: Y a muchos también les hace enojar justamente esto.
0: Egal was Gott macht, Menschen sind immer unzufrieden.
1: No importa lo que Dios hace, los hombres se ponen descontentos.
0: Übt er Gnade, dann sagt man, warum schlägt er nicht endlich zu?
1: Si él nos trata con gracia, decimos, ¿y por qué no envía un juicio?
0: Und schlägt er zu, dann sagt man, warum übst du jetzt nicht Gnade?
1: Y cuando nos da un juicio y cuando nos castiga, entonces decimos, ¿y por qué no estás aplicando tu gracia?
0: Zum Beispiel beim Nationalsozialismus.
1: Por ejemplo, en el tiempo del en el tiempo nazi.
0: Dann fragt man sich, warum hat Hitler so viele Jahre andere ermorden dürfen?
1: ¿Por qué Hitler podía asesinar por tanto tiempo a otros?
0: Ja, jetzt könnten wir sagen, Gnade Gottes.
1: Podríamos decir, gracia de Dios.
0: Gott wollte auch den Nationalsozialisten die Chance zur Umkehr geben.
1: Dios quería dar también a los nazis la oportunidad de convertirse a Dios.
0: Und dann macht Gott mit dem Nationalsozialismus Schluss.
1: Y cuando Dios terminó con el régimen nazi.
0: Und dann sagen manche, oh, warum mussten so viele Menschen in dem Krieg sterben?
1: Entonces, algunos preguntan, ¿y por qué tantos hombres tenían que morir durante la guerra?
0: Ja, da müssen wir sehen, Gott ist manchmal gnädig.
1: Debemos considerar que Dios a veces es bondadoso.
0: Und wir müssen sagen, er ist sogar meistens gnädig.
1: Y debemos decir que en la mayoría de los casos es bondadoso.
0: Aber manchmal sagt er, jetzt ist das Maß voll.
1: Y a veces dice, ahora el punto se ha llegado al colmo.
0: Und dann kündigt er Gerichte an.
1: Y ahí, promete juicio.
0: Und das nicht nur über die Ungläubigen,
1: y no solamente sobre los incrédulos,
0: sondern manchmal über sein eigenes Volk.
1: A veces también sobre su propio pueblo.
0: Er lässt zu, dass das Volk Israel in die Gefangenschaft nach Babylon geführt wird.
1: Él permitió que el pueblo de Israel fuese llevado al cautiverio babilónico.
0: Und wir lesen, sie saßen an den Flüssen von Babylon und weinten.
1: Leemos que estaban sentados a la orilla de los ríos de Babilonia y lloraban.
0: Und dann kommt die Rückbesinnung auf Gott.
1: Y ahí viene el pensar de nuevo en Dios.
0: Aber das dauert Jahrzehnte.
1: Ahí pasaron décadas.
0: Und dann kommen sie zurück.
1: Y después regresaron.
0: Und hier ist dieses Leiden, das Gott benutzt, um sie wieder zu korrigieren.
1: Aquí estaba el sufrimiento para corregir a su pueblo.
0: Oder manche sagen sich, da ist das Volk Israel in der Sklaverei in Ägypten.
1: Algunos dicen, sí, el pueblo de Israel estaba en la esclavitud de Egipto.
0: Und sie haben geschrien, Gott befreie uns, hilf uns.
1: Y habían gritado, Dios, líbranos.
0: Und Gott hat 450 Jahre gewartet. 450
1: Dios
0: Jahre.
1: Esperó 450 años. 450 años.
0: Das waren viele Lebensalter.
1: Eran muchas generaciones.
0: Und wir können uns fragen, warum schlägt er nicht eher zu?
1: ¿Por qué no empezó a mandar juicio antes a los egipcios?
0: Gott übt auch Gnade an den Ägyptern.
1: Dios también da su gracia a los egipcios.
0: Er hätte ja viel eher strafen können.
1: Hubiera podido castigar mucho más antes.
0: Aber dann wäre die Möglichkeit zur Umkehr vorbei.
1: Pero ahí había terminado la oportunidad de hacer una conversión.
0: Und dann schickt Gott schon die 10 Plagen.
1: Dios envía las 10 plagas.
0: Und dann sterben die erstgeborenen Söhne der Ägypter.
1: Y mueren los primogénitos de Egipcio.
0: Und dann geht die Armee der Ägypter im Schilfmeer unter.
1: Y después el ejército de Egipto perece en el mar Rojo.
0: Und das war ein harter Schlag für die Ägypter.
1: Era un golpe duro a los egipcios.
0: Und das ist die andere Seite des Handelns Gottes.
1: Es la otro lado, la otra cara de la moneda.
0: 450 Jahre lang Gnade und Geduld.
1: 450 años de paciencia y de gracia.
0: Und dann aber auch Gewalt.
1: Pero después violencia.
0: Aber auch im Alten Testament lesen wir schon, dass Gott ein Gott der Liebe ist.
1: Ya en el Antiguo Testamento leemos que Dios es un Dios de amor.
0: Und es gilt genauso im Alten Testament, Gott will nicht den Tod des Sünders, sondern seine Rettung.
1: Ya leemos en el Antiguo Testamento que Dios no quiere la muerte del pecador, sino su salvación.
0: Nur wenn es aus Gottes Sicht keinen anderen Weg gibt, dann wendet er Gewalt an.
1: Pero si de la perspectiva de Dios ya no existe otro remedio, ahí sí está castigando.
0: Da haben wir ja ganz zahlreiche Beispiele in der Bibel.
1: Tenemos numerosos ejemplos en la Biblia.
0: Es ist ja nicht so, dass Gott im Alten Testament ständig nur irgendwelche Menschen umkommen lässt und ständig nur Kriege haben möchte.
1: No es así que en el Antiguo Testamento Dios solamente estaba insinuando a la guerra y a la violencia y al asesinato.
0: Ein typisches Beispiel ist doch Jonah, der nach Ninive geschickt wird.
1: Un ejemplo típico es Jonás, que fue enviado a Ninive.
0: Da sagt er, diese Menschen von Ninive, die haben so lange gegen Gott gehandelt und seine Maßstäbe überschritten.
1: Dice la Biblia que estos hombres y mujeres de Ninive han actuado contra los leyes y los parámetros de Dios.
0: Jetzt ist Ende, jetzt müssen die bestraft werden.
1: Ha llegado al colmo, tienen que ser castigados.
0: Und dann predigt Jonah.
1: Y ahí Jonás está predicando.
0: Und die Menschen kehren um.
1: Y la gente se convierten.
0: Und Gott verzichtet auf die Strafe.
1: Y Dios deja de castigar.
0: Weil Gott ist kein rachsüchtiger Gott.
1: Dios no es un Dios de la venganza.
0: Sondern er freut sich an der Umkehr des Sünders.
1: Se alegra por la conversión, por el regreso del pecador.
0: Und das merken wir ja gerade an dieser Stelle.
1: Y lo notamos con Jonás.
0: Und ich bin mir ziemlich überzeugt, wenn damals die Kanite alle umgekehrt wären.
1: Estoy seguro, si los cananitas hubieran se hubieran convertido al Dios
0: von ihren Sünden. Umgekehrt wären von ihren Sünden.
1: Se hubieran convertido de sus pecados.
0: Dann hätte Gott auch auf das Gericht verzichtet.
1: Dios no hubiera mandado el juicio.
0: Aber sie haben es eben nicht getan.
1: Pero no se convirtieron.
0: Also das heißt, wir dürfen nicht nur diese Stellen lesen, wo über das Gericht gesprochen wird.
1: Eso significa que no solamente debemos leer esas partes donde se habla del juicio.
0: Das ist eben auch nur ein Teil der Persönlichkeit und ein Teil des Handelns Gottes.
1: Es solamente parte de la personalidad y del actuar de Dios.
0: Und von den Kritikern des christlichen Glaubens wird das gern nur das eine betont und das andere wird weggelassen.
1: Por los críticos de la Biblia solamente se escucha que enfatizan un lado del actuar y del pensar de Dios.
0: Und das ist natürlich eine grobe Verfälschung.
1: Y eso es una falsificación bastante fuerte.
0: Und das ist auch ein Teil der Antwort auf das, was da geschieht.
1: Es parte de la respuesta de lo que realmente acontece durante el tiempo del Antiguo Testamento.
0: Dass Gott eben nur so reagiert, wenn er alles andere schon ausprobiert hat.
1: Dios reacciona de esta manera cuando ha probado todos los otros remedios.
0: Und meistens, nachdem er lange gewartet hat und Zeit zur Umkehr gelassen
1: Mayormente
0: hat.
1: Después de haber esperado largo tiempo y esperado una conversión.
0: Ja, dann lesen wir 5. Mose 9, Vers 5. 5. Mose 9, Vers 5.
1: Deuteronomio 9. Deuteronomio 9, 5. 9, 5, ja?
0: Ja.
1: Deuteronomio 9, 5. No es por tu justicia ni por la rectitud de corazón que vas a poseer su tierra, sino que por la maldad de estas naciones el Señor tu Dios las expulsa de delante de ti para confirmar el pacto que el Señor juró a tus padres Abraham, Isaac y Jacob.
0: Wenn ich das richtig verstehe, wird hier gesagt, dass diese Völker vor Israel vertrieben werden, weil sie schuldig geworden sind.
1: Si yo lo entiendo correctamente, sí, esos pueblos fueron expulsados de Palestina por su maldad.
0: Das waren eben nicht nur einfach liebe, nette Menschen.
1: No eran solamente gente bondadoso, amoroso.
0: Und das geht nicht einfach nur, dass Gott sagt, jetzt brauche ich ein bisschen Platz für Israel.
1: No se trata solamente del asunto de que Dios dice, necesito algún lugar para Israel.
0: Dann hätte er sie prinzipiell ja auch nach Paraguay schicken können.
1: Principalmente lo hubiera podido mandar también a Paraguay.
0: Da ist noch viel Platz.
1: Había mucho lugar.
0: Zumindest zum damaligen Zeitpunkt.
1: Por lo menos en aquel entonces.
0: Sondern hier war es, er hat das Volk dahin geschickt, das Volk Israel.
1: Aquí era así que él lo envió a Israel.
0: Und gleichzeitig übt er Strafe an dem Volk, was immer wieder gegen ihn gehandelt hat.
1: Y al mismo tiempo castiga al pueblo que siempre estaba actuando contra él.
0: Oder lesen wir in 5. Mose 7, Vers 25.
1: Deuteronomio 5, 25. Deuteronomio 5, 25.
0: 7:25.
1: Yep. 7:25. Las esculturas de sus dioses quemarás a fuego. No codiciarás la plata o el oro que las recubren, ni lo tomarás para ti. No sea que por ello caigas en un lazo, porque es abominación al Señor tu Dios.
0: Hier wird deutlich gesagt, das Volk Israel soll gegen die Völker kämpfen wegen ihrer Abgötterei.
1: Aquí se dice claramente que Israel debe luchar contra esos pueblos por causa de su idolatría.
0: Also sie sollen zum Teil auch bestraft werden wegen ihrer Abgötterei.
1: Tienen que ser castigados por la práctica de la idolatría.
0: Und ein wichtiger Punkt wird auch noch erwähnt, Israel soll geschützt werden vor der Verführung von Abgötterei.
1: Al mismo tiempo se menciona que Israel debe ser protegido por la de la idolatría.
0: Das Volk Israel sollte ja ein heiliges Volk sein.
1: Israel debía ser un pueblo santo.
0: Das war ja anders wie heute mit der Gemeinde.
1: Es diferente a lo que es hoy con la iglesia.
0: Als Gemeinde sollen wir eine heilige Gemeinde sein, aber kein heiliger Staat.
1: Como iglesia debemos ser una iglesia santa, pero no un estado santo.
0: Weil wir leben in der Welt, aber sind nicht von der Welt.
1: Vivimos en el mundo, pero no somos del mundo.
0: In Israel sollte es ein Staat sein, der Gott geweiht war, und die Menschen sollten gläubig an ihn sein.
1: Israel debiera ser un estado santo, y la gente que vivía dentro de ese estado debían creer en el Dios Yahweh.
0: Und jetzt wusste Gott, wenn da viele leben, weiterleben, die andere Götter anbeten, dann werden irgendwann auch die Israeliten anfangen, diese Götter anzubeten.
1: Dios sabía exactamente si seguirían viviendo otras naciones ahí, los israelitas iban a empezar a adorar a esos dioses de esos pueblos.
0: Und Gott wollte ja ein Volk, das vorbildlich ihn verehrt, als Vorbild für alle anderen Völker ringsherum.
1: Dios quería un pueblo modelo para los otros pueblos.
0: Und deshalb sagt er auch, ihr müsst alle Altäre zerstören und alle diese Götzenbilder zerstören.
1: Por eso también manda destruir a todos los altares y a todos los imágenes de los dioses.
0: Und ihr müsst diejenigen töten, die euch in der Zukunft verführen werden, von Gott wegzugehen.
1: Y deben matar a aquellos que les van a desviar y llevarles a adorar esos dioses.
0: Und hinterher tun die Israeliten ja genau das nicht.
1: Y a posteriori los israelitas no cumplen con ese mandato.
0: Und dann merken wir genau das, vor dem Gott warnt, passiert.
1: Y nosotros nos damos cuenta que solo que justamente de lo que Dios estaba advirtiendo está pasando después.
0: Die Israeliten beginnen plötzlich die Götter anzubeten, die schon vor ihnen im Land waren.
1: Empiezan a adorar a los dioses que ya estaban en Israel antes de su entrada.
0: Sie bauen Altäre für Baal und Astarte.
1: Estaban construyendo altares para Baal y la Astarte.
0: Und dann musste es den Elia geben auf dem Karmel.
1: Y tenía que venir un profeta Elía y conocemos el acontecimiento sobre el Monte Carmelo.
0: Der versammelt dann alle Priester der Astarte und des Baals.
1: Ahí estaba reuniendo a todos los sacerdotes de Baal.
0: Und dann sagt er, jetzt müsst ihr euch entscheiden, wollt ihr Gott dienen oder wollt ihr Baal dienen?
1: Y les desafió diciendo, ustedes tienen que decidirse, o seguir a Baal o seguir al Dios Yahweh.
0: Und dann fällt ja das Feuer vom Himmel.
1: Y ahí cae el fuego del cielo.
0: Und nachdem dieses wunderbare, also dieses Wunder geschieht, kommt dann auch ein grausamer Teil.
1: Cuando pasa ese milagro, viene una parte violenta.
0: Diesen grausamen Teil überlese ich gerne.
1: Esa parte violenta pasa cuando leo esa parte de la Biblia.
0: Weil mit dem Feuer, das gefällt mir ganz gut.
1: Lo de lo fuego, del fuego, a mí me gusta.
0: Aber direkt danach steht und Elia nahm sein Schwert.
1: Justamente después viene la parte donde dice Elía tomó su espada.
0: Und er erschlug alle Baalspriester.
1: Y está asesinando, matando a todos los sacerdotes de Baal.
0: Und das waren Hunderte.
1: Y eran cientos.
0: Da steht, das Blut floss durch den Fluss dahin durch.
1: Ahí se lee que la sangre estaba corriendo ahí por los riachuelos.
0: Und das war grausam.
1: Esto era cruel.
0: Jetzt können wir die Frage stellen, warum macht Gott das?
1: Podemos preguntar, ¿por qué Dios hace esto?
0: Weil Gott ganz genau weiß, morgen würden diese Baalspriester weitermachen, das Volk auf ihre Seite zu ziehen.
1: Porque Dios sabía que esos sacerdotes Baal iban a seguir llevando el pueblo a la idolatría.
0: Die hören durch dieses Wunder nicht einfach auf.
1: Por un milagro no terminan con su idolatría.
0: Und Gott weiß, jetzt könnten manche ja sagen, ah, Gott ist so egoistisch, warum macht er das denn?
1: Algunos podrían decir, ah, Dios es un Dios egoísta. ¿Por qué? Tiene que hacerlo de esa manera.
0: Ja, Gott weiß, wer den Götzen nachfolgt, wird in Ewigkeit von ihm getrennt sein.
1: Dios sabe, el que sigue a los ídolos será separado de él en la eternidad.
0: Er wusste, es ist nicht vollkommen gleichgültig, ob man an ihm festhält oder an irgendwelchen Götzen.
1: Dios sabía, no es lo mismo creer en él o creer en los Baales.
0: Hier geht es sozusagen um Entscheidungen für die Ewigkeit.
1: Aquí se trata de una decisión para la eternidad.
0: Und da sagt er, jetzt haben die Propheten schon lange gepredigt.
1: Y dice, los sacerdotes han predicado
0: und auch mucho die Baalspropheten hätten umkehren können.
1: Y también los sacerdotes de Baal hubieran podido regresar o convertirse.
0: Und dann sagt Gott, und jetzt ist aber Schluss.
1: Y Dios dice,
0: und jetzt werden sie getötet.
1: Lo han matado.
0: Und wie gesagt, ich hätte ihnen ja noch eine Chance gegeben.
1: Digo, yo les había, hubiera dado otra oportunidad.
0: Aber Gott sagt an der Stelle, Chance genug, jetzt ist Ende.
1: Dios dice, suficientes oportunidades,
0: final, und, dann, und dann dauert es wieder ein paar Jahre und es geht gut.
1: Y pasan algunos años,
0: und dann geht die Abgötterei weiter.
1: Y sigue la idolatría.
0: Und Gott muss wieder eingreifen.
1: Y Dios tiene que intervenir.
0: Und das ist auch einer der Gründe, warum sie dieses ganze Volk töten sollen.
1: Es una de las razones por los cuales debían matar a ese pueblo.
0: Weil Gott genau weiß, dass diese Menschen werden das Volk Israel von Gott wegziehen.
1: Porque Dios sabe exactamente que estos hombres van a separar al pueblo de Israel de Dios.
0: Dann eine nächste Stelle in 5. Mose 20, Vers 17 und 18. 5. Mose 20, Vers 17 und 18.
1: Deuteronomio 20,
0: 17 und 18.
1: 17 und 18. 17 und 18.
0: 20,
1: ¿no?
0: Ja.
1: Sino que los destruirás por completo a los eteos, amorreos, cananeos, fereceos, heveos, jebuseos, tal como el Señor tu Dios te ha mandado, para que ellos no os enseñen a imitar todas las abominaciones que ellos han hecho con sus dioses y no pequéis contra el Señor vuestro Dios.
0: Ja, wieder harte Worte.
1: Palabras duras.
0: Es geht um eine ähnliche Sache.
1: Se trata de una cuestión similar.
0: Aber ich glaube, das, was hier noch deutlicher zur Sprache gebracht wird, ist der Schutz der Israeliten für die Zukunft.
1: Lo que aquí sale mucho más claro es la protección futura de Israel.
0: Ihr sollt davor geschützt werden, nicht nur keine Abgötterei zu machen.
1: No solamente tienen que ser protegidos de no dedicarse a la idolatría,
0: sondern auch vor den schlimmen Sachen, die mit dieser Abgötterei zu tun haben.
1: Sino también con las consecuencias terribles que vienen a consecuencia de la idolatría.
0: Wir lesen im Alten Testament zum Beispiel, dass bei der Verehrung des Moloch.
1: Leemos en el Antiguo Testamento cuando se estaba adorando a Moloch.
0: Da steht dann zum Beispiel, sie ließen ihre Kinder durchs Feuer gehen.
1: Leemos que dejaron pasar sus hijos por el fuego.
0: Das hört sich vielleicht gar nicht so schlimm an.
1: Parece que no suena tan fuerte.
0: Aber das heißt, dass man da den Göttern zu Ehre die eigenen Kinder verbrannt hat.
1: Eso significa en realidad que ahí los propios hijos fueron quemados en adoración a los dioses.
0: Das war nicht nett.
1: Eso no era bueno.
0: An den Tempeln der Kanaaniter wurde Prostitution betrieben.
1: En los templos de los cananitas había prostitución.
0: Um die Götter zu loben.
1: Para adorar a los dioses.
0: Das ist auch nicht gut.
1: Eso no es bueno.
0: Also das heißt, es geht nicht nur darum, um irgendwelche Götter zu verehren, sondern diese Verehrung der Götter hing auch mit einem unmoralischen und grausamen Leben zusammen.
1: No solamente trata de la adoración de los dioses, sino esa adoración siempre estaba estaba junto con otras consecuencias inmorales.
0: Und davor will Gott sein Volk schützen.
1: Y de esto Dios quiere proteger a su pueblo.
0: Und deshalb fordert er, ihr müsst sie alle töten, sonst werdet ihr genau diese Bräuche auch übernehmen.
1: Por eso exige, tienen que matarlos, si no van a adaptarse a esas costumbres.
0: Und wie gesagt, das ist ja die Aufforderung damals für Israel.
1: Esto, como ya he dicho, eso fue el mandato para Israel.
0: Ich betone das immer wieder, damit keiner auf die Idee kommt, das müsst ihr heute tun.
1: Yo subrayo eso cada vez para que nadie tenga la idea de que eso tiene valor para el día de hoy.
0: Ihr seid als Christen aufgefordert, in Frieden mit euren Nachbarn zu leben.
1: Como cristianos somos, se nos advierte y se nos anima a vivir en paz con nuestros vecinos.
0: Und wenn sie falsch handeln und Gott nicht ehren, ist das Gottes Sache und nicht deine.
1: Y si no honran y adoran a Dios, no es nuestra cuestión, sino es cuestión de Dios.
0: Du bist aufgefordert, sie auf Jesus hinzuweisen.
1: Es tu deber mostrarles el camino a Cristo.
0: Aber dann haben sie auch ein Recht auf ihre eigenen Fehler.
1: Pero también tienen el derecho a sus propios errores.
0: Und am Ende wird Gott das Urteil sprechen.
1: Y al final Dios hablará la sentencia.
0: Vielleicht noch eine Stelle aus dem ersten Buch Mose. 1. Mose 15, 13 bis 17. 1. Mose 15, 13 bis 17.
1: Genesis 15, 13 bis 17, ja?
0: Bis 17, ja. 13 bis 17.
1: Y Dios dijo a Abraham: Ten por cierto que tus descendientes serán extranjeros en una tierra que no es suya, donde serán esclavizados y oprimidos 400 años. Mas yo también juzgaré a la nación a la cual servirán y después saldrán de allí con grandes riquezas. Tú irás a tus padres en paz y serás sepultado en buena vejez. En la cuarta generación ellos regresarán acá porque hasta entonces no habrá llegado a su colmo la iniquidad de los amoreos. Y aconteció que cuando el sol ya había, se había puesto, hubo densas tinieblas y aquí apareció un horno humeante y una antorcha de fuego que pasó por entre las mitades de los animales.
0: Ja, hier werden wieder mehrere Aspekte betont, die ich gerade schon erwähnt habe.
1: Aquí se subraya algunos aspectos que yo ya he mencionado.
0: Gott sieht schon voraus, wie sich die Geschichte entwickeln wird.
1: Dios sabe de antemano cómo se va a desarrollar la historia.
0: Und er sagt zu Abraham, deine Nachkommen werden gefallen.

0: Pero entonces dice la iniquidad ha llegado a su colmo.
1: 400 Jahre Geduld.
0: 400 años de paciencia.
1: Und danach kommen diese Aussagen und jetzt sollt ihr sie töten.
0: Y después de eso viene ese mandato matarlos.
1: Das sind eben auch weitere Antworten, die wir in der Bibel finden.
0: Son respuestas que encontramos en la Biblia.
1: Die haben mit Schuld zu tun,
0: tienen que ver con la culpabilidad,
1: mit Strafe,
0: con las sentencia,
1: mit Abgötterei,
0: con idolatría,
1: mit Verführung,
0: con desviación,
1: mit Umkehr,
0: con conversión,
1: mit Liebe Gottes und Geduld Gottes,
0: con amor de Dios, con paciencia de Dios,
1: aber dann eben auch mit Gericht.
0: Pero también tienen que ver con el juicio de Dios.
1: Das ist sozusagen eine geistliche Ebene, die im Hintergrund steht.
0: Hay un nivel espiritual que está en el fondo.
1: Und die spielt bei diesen Aussagen zur Tötung dieses Volkes eben mit eine ganz wichtige Rolle.
0: Y ese nivel espiritual juega un rol muy importante cuando se trata de ese mandato de la matanza de todo un pueblo.
1: Und das ist hier keine Spekulation. Wir haben es ja selbst gelesen in der Bibel.
0: No es especulación. Lo hemos leído.
1: Also Gott selbst nennt das als Begründung.
0: Dios está pensando eso como argumentación.
1: Er hätte ja gar nicht das begründen müssen.
0: Dios no hubiera necesitado de poner algunas razones por las cuales lo está haciendo.
1: Aber ich denke, er tut es damals für die Israeliten, die genauso auch Mitleid haben.
0: Él lo hizo por los israelitas.
1: Und er tut es zum Teil auch für uns, damit wir besser verstehen, warum Gott so gehandelt hat.
0: Nos habla de sus razones para que entendamos por qué él lo hizo.
1: Und wir müssen vor Augen haben, immer auch im Alten Testament, die Gnade steht an erster Stelle.
0: Debemos tener ante nuestros ojos siempre que también en el Antiguo Testamento la gracia está en primer lugar.
1: Ja, das ist jetzt so eine zweite Runde, die wir gerade gemacht haben, das Alte Testament.
0: Es una segunda vuelta que hemos hecho.
1: Und das ist auch ein Teil der Antwort.
0: Es parte de la respuesta.
1: Und ich muss sagen, wenn ich mir das durchlese, so ganz zufrieden bin ich ja immer noch nicht.
0: Si yo leo esto, no estoy totalmente de acuerdo con lo que he dicho.
1: Weil ich mir ja immer noch denke, hätte es keinen anderen Weg gegeben.
0: Pienso que no podría haber habido otro camino.
1: Aber manchmal wird beim Handeln Gottes bei uns irgendein Rest bleiben, wo wir nicht genau sagen können, warum ist es so gelaufen.
2: Pero puede suceder muy frecuente que queda algún resto en el actuar de Dios que no lo entendemos por completo.
1: Ich zumindest habe in der Bibel immer wieder andere Fragen, wo ich mir denke, oh, warum muss das so sein?
2: Yo por ejemplo tengo siempre mis preguntas y surgen nuevas preguntas y me pregunto por qué tiene que ser así.
1: Ich glaube, ich habe euch auch schon gesagt, ich würde mir viel mehr wünschen, dass am Ende alle Menschen gerettet werden.
2: Yo también les dije que yo quisiera que al fin y al cabo todos se salven.
1: Aber dann sagt Gott, nein, Michael, das wäre ungerecht.
2: Y entonces Dios dice, no, Michael, eso sería injusto.
1: Und letztendlich ist Gott derjenige, der den besten Überblick hat.
2: Y Dios al fin y al cabo es el que tiene la mejor visión sobre todo.
1: Und dann müssen wir uns häufig seine Einsicht unterordnen.
2: Y entonces nosotros tenemos que subordinarnos a él.
1: Und bereit sein, auch seine Entscheidung zu akzeptieren.
2: Y estar dispuestos a aceptar su decisión.
1: Aber ich wollte das hier noch sagen, weil ja, bei mir bleiben immer noch offene Fragen, euch vielleicht auch.
2: Yo quería decir eso. Todavía me quedan preguntas abiertas, quizás ustedes también.
1: Aber ich hoffe, dass das, was ich euch gesagt habe, mit dazu hilft, dass ihr das besser einordnen könnt.
2: Pero espero lo que he dicho les pueda ayudar para mejor ubicar lo que nos dicen estos textos.
1: Und dass es euch auch hilft, wenn ihr mit Menschen diskutiert, die Christen vorwerfen, ihr seid doch genauso gewalttätig.
2: Y que les pueda ayudar en la discusión con personas que dicen que ustedes como cristianos son muy violentos.
1: Dass ihr merkt, so alles erklären können wir nicht.
2: Que se dan cuenta, explicarlo todo no podemos.
1: Aber wir können schon deutlich machen, dass das, was wir in der Bibel finden, etwas ganz anderes ist als das, was wir zum Beispiel im Koran finden.
2: Pero podemos sí mostrar que lo que encontramos en la Biblia es algo completamente diferente a lo que encontramos en el Corán.
1: Und jetzt möchte ich übergehen zu der Gewalt in anderen Religionen.
2: Y ahora quiero pasar a la violencia en otras religiones.
1: Also bei manchen der Religionen, da haben die Menschen heute ja den Eindruck, das sind alles ganz friedliche Religionen.
2: En algunas religiones la gente piensa que son muy pacíficas.
1: Unter Jugendlichen in Deutschland ist momentan der Buddhismus am beliebtesten.
2: Entre jóvenes el budismo tiene mucha fama hoy en día en Alemania.
1: Und manchmal bin ich ja überrascht, wo man überall den Buddhismus trifft.
2: Y a veces estoy sorprendido donde encuentro al budismo en todas partes.
1: Also weil meine

0: Frau gerne schwimmen geht, dann gehe ich ab und zu mit ihr schwimmen im Schwimmbad.
1: A mi esposa le gusta la natación, entonces a veces le acompaño.
0: Und es ist ein ganz normales städtisches Schwimmbad.
1: Y es un lugar donde hay una piscina completamente normal de la ciudad.
0: Und seit ein paar Monaten stehen da überall Buddha-Statuen.
1: Y desde algunos meses en toda esquina hay una estatua de Buda.
0: Und ich frage dann auch den Schwimmmeister, warum sind denn da die Buddha-Statuen?
1: Y pregunto qué hacen estas estatuas aquí.
0: Und dann sagt er, oh, das ist ein Zeichen von Wellness.
1: Y entonces él me dice, bueno, es una señal del Wellness.
0: Und Wellness ist ganz wichtig.
1: Y eso es muy importante.
0: Ja, und er sagt, naja, eigentlich, er glaubt ja auch nicht daran.
1: Él dice, bueno, yo en realidad no creo en eso.
0: Aber das ist so eine Mode.
1: Pero es una moda.
0: Du kannst in Deutschland in fast jedem Baumarkt Buddha-Statuen kaufen.
1: En casi cada ferretería en Alemania podés comprar estatuas de Buda.
0: Also ich war schon nah daran, den Baumarkt zu fragen, warum verkauft ihr keine Kreuze?
1: Ya quería preguntar la ferretería por qué no venden cruces.
0: Ja, aber Christentum ist nicht so in Mode. Buddhismus ist in Mode.
1: El cristianismo no está tan de moda.
0: Und vor allen Dingen deshalb, weil die Buddhisten alle so friedlich sind.
1: Y sobre todo porque los budistas todos son tan pacíficos.
0: Und gerade der Dalai Lama, der ist so friedlich.
1: Sobre todo el Dalai Lama, que es tan pacífico.
0: Wenn ihr seht, immer lächelt er nur.
1: Siempre sonríe.
0: Nee. Immer Frieden, Frieden, Licht.
1: Paz.
0: Und dabei vergisst man manchmal, das ist nicht die Realität.
1: Y a veces se olvida de que esa no es la realidad.
0: Thailand ist zum Beispiel ein buddhistisches Land.
1: Thailand es un país budista.
0: Und was passiert jetzt gerade in den letzten Wochen?
1: Y qué pasó en las últimas semanas?
0: Ein Anschlag nach dem nächsten.
1: Un atentado después del otro.
0: Wie kommt das? Buddhisten sind doch alle nur friedlich.
1: ¿Cómo puede ser? Si son todos pacifistas.
0: Und vielleicht seid ihr erschüttert, wenn ich euch sage, Thailand hat sogar Gefängnisse.
1: Y si quizás ustedes se sorprenden, Thailand tiene cárceles.
0: Und da sind nicht nur die Ausländer drin.
1: Y no solamente hay extranjeros ahí dentro.
0: Sondern da sind Thailänder drin.
1: Ay. Gente de Tailandia, tailandeses que están en esas cárceles.
0: Es gibt buddhistische Verbrecher.
1: Hay criminales que son budistas.
0: Es gibt buddhistische Mörder.
1: Hay asesinos budistas.
0: In Burma ist es beispielsweise so, dass Buddhisten Muslime verfolgen.
1: En Burma es así que los budistas persiguen a los musulmanes.
0: Das passt ja für viele gar nicht in das Muster.
1: Para muchos eso no encaja.
0: Denn die Muslime sind doch die Verfolger.
1: Pues los musulmanes son los que...
0: Ja, aber in Burma haben die Buddhisten die Mehrheit.
1: Pero en Burma los budistas son la mayoría.
0: Und wenn wir jetzt mehr Zeit hätten,
1: y si tendríamos más tiempo,
0: dann würde ich euch etwas mit hineinnehmen in die Geschichte von Japan.
1: Entonces les llevaría a la historia de Japón.
0: Auch Japan ist sehr stark vom Buddhismus geprägt.
1: También tiene una fuerte influencia del budismo.
0: Unter anderem vom Zen-Buddhismus.
1: Por sobre todo del Zen-Budismo.
0: Und der bekannteste Zen-Meister aus Japan im 20. Jahrhundert.
1: Y el maestro más conocido en el siglo XX.
0: Ist T.D. Suzuki. Seine Schriften sind auf der ganzen Welt verbreitet.
1: Sus escritos se difundieron por todo el mundo.
0: Überall werden sie gelesen.
1: En todas partes se las lee.
0: Und da wird viel von Frieden geredet.
1: Ah, se habla mucho de paz.
0: Nun, wenn du dir die Biografie von Tedo Suzuki anschaust, ist es ganz anders.
1: Pero si lees la biografía de ese señor Suzuki,
0: im Zweiten Weltkrieg hat er die faschistische japanische Regierung unterstützt.
1: Es diferente. En la Segunda Guerra Mundial él apoyó a los fascistas.
0: Und den Kamikaze-Fliegern der Japaner hat er buddhistische Meditation beigebracht, die sie einüben sollen, wenn sie sich auf das amerikanische Flugzeug stürzen.
1: Y sí, ahí a los pilotos kamikaze de los japoneses él les enseñó técnicas budistas para concentrarse cuando iban a golpear contra los barcos o los aviones de los estadounidenses.
0: In seinen Schriften hat er befürwortet, dass die Japaner die Mandschurei und China erobern.
1: En sus escritos estaba a favor de que Japón debería invadir a China.
0: Damit die Welt befreit wird durch die Macht des Buddhismus.
1: Para que el mundo se libere a través de la fuerza del budismo.
0: Nun, nach dem Zweiten Weltkrieg hat er das nicht mehr so gesagt.
1: Después de la Segunda Guerra Mundial ya no dijo eso.
0: Naja, da hat man ja auch verloren.
1: Bueno, se perdió, ¿verdad?
0: Aber das ist auch ein Teil des Buddhismus.
1: Pero es parte del budismo.
0: Wusstet ihr, dass in Japan wie in China über Jahrhunderte hinweg nicht der Staat die Regierung innehatte, sondern die Klöster?
1: En Japón y en China durante siglos el régimen no lo tenían el gobierno, sino los monasterios.
0: Und jede dieser buddhistischen Klöster hatte eine eigene Armee.
1: Y cada uno de los monasterios budistas tenía su propia armada.
0: Und sie hatten Sklaven.
1: Tenían esclavos.
0: Und gerade deshalb wurde ja so etwas wie Kung Fu, ne? Kennt ihr Kung Fu? So, wurde in den Klöstern entwickelt.
1: Y el Kung Fu, por ejemplo, se originó en los monasterios.
0: Manche bis heute schauen sich das gern an, das Kung Fu der Shaolin Mönche.
1: Sí, a veces a algunos les gusta mirar eso, el Kung Fu de los monjes Shaolin.
0: Und das wurde ja nicht entwickelt, einfach um Spaß zu haben.
1: Y eso no se desarrolló para tener diversión.
0: Das wurde entwickelt, damit die Soldaten besser töten konnten.
1: Y fue desarrollado para que los soldados puedan matar de manera mejor.
0: Buddhistische Mönche.
1: Monjes budistas.
0: Und dann merken wir, oh, der Buddhismus ist nicht nur immer friedlich.
1: Y ahí nos damos cuenta, tan pacífico el budismo no es.
0: Die meisten Menschen wollen das eben nicht gerne sehen.
1: La mayoría no quiere verlo.
0: Und aus der Entfernung von Europa oder Südamerika.
1: Pero de la distancia de Europa o América del Sur.
0: Wenn man die Geschichte Asiens nicht so genau kennt.
1: Si no conoces la historia de Asia.
0: Dann kann man leicht sagen, Buddhisten sind immer nur freundlich und lieb und nett.
1: Es muy fácil decir que los budistas siempre son amables, son muy amigables, etc.
0: Ja, es gibt eine gewisse Form asiatischen Lächelns.
1: Hay una cierta forma de una sonrisa asiática.
0: Und viele Europäer, die nach Asien kommen, die denken, alle Asiaten sind immer ganz freundlich.
1: Y muchos europeos que llegan a Asia siempre piensan, todos los asiatas son muy amigables, muy, sí.
0: Weil jeder sonríe. Geschäftspartner grinst dich auch erst einmal an.
1: Cada quien con el cual vas a tener alguna relación de negocio siempre te va a sonreír.
0: Aber das tut selbst noch, wenn er dir den Dolch in den Rücken stößt.
1: Pero lo va a hacer incluso cuando te mete la espada por la espalda.
0: Das
1: va a tener esa sonrisa.
0: Das gehört mit zur Kultur dazu.
1: Es parte de la cultura.
0: Du lächelst immer.
1: Siempre sonríes.
0: Egal, ob du den anderen magst oder nicht.
1: No importa si te cae bien o no el otro.
0: Und in Deutschland hat man manchmal das andere Problem.
1: En Alemania tenés el problema al revés.
0: Ja, viele Deutsche schauen immer grimmig.
1: Muchos alemanes siempre tienen la cara muy seria.
0: Auch wenn sie jemanden mögen.
1: Y incluso cuando te quieren.
0: Das gehört mit dazu.
1: Es parte de la cultura.
0: Also nicht zu freundlich.
1: No tan amigable, no muy con mucha sonrisa.
0: Also man muss immer auch irgendwo finden, wo gerade etwas nicht gut läuft.
1: Siempre tenés que encontrar algo que no anda muy bien.
0: Da hast du eine Straßenbahn, die funktioniert vollkommen super toll.
1: Tenés el tranvía que funciona a la perfección.
0: Und dann sagst du, heute 15 Sekunden zu spät.
1: Hoy vino 15 segundos tarde.
0: Das geht ja gar nicht.
1: Eso no puede ser.
0: So, das ist Deutsch.
1: Eso es el alemán. Ja.
0: Und das darf man auch nicht so übel nehmen.
1: Y eso no tenés que tomarlo mal, es simplemente su cultura.
0: Viele Deutschen sind trotzdem ganz lieb.
1: Muchos alemanes son muy, muy buenos y muy amigables.
0: Auch wenn sie nicht immer lächeln.
1: Aunque no sonríen todo el tiempo.
0: Nun, ich war auch schon in Indien.
1: He estado en la India.
0: Und momentan gibt es einen indischen Ministerpräsidenten namens Modi.
1: Momentáneamente primer ministro es un señor llamado Modi.
0: Und der gehört zu einer radikal hinduistischen Partei.
1: Y pertenece a un partido radical hinduista.
0: Und diese radikal hinduistische Partei hat in der Vergangenheit Überfälle auf Muslime und auf Christen verübt.
1: Y en el pasado este partido hizo ataques contra cristianos y musulmanes.
0: Ich habe das selbst erlebt, als ich in Indien war.
1: Lo viví en India.
0: Ins Gefängnis gesperrt worden sind, einfach beispielsweise eine junge Frau lässt in der Straßenbahn ihre Bibel liegen.
1: Ahí se encarceló a cristianos cuando yo estaba en la India. Por ejemplo, una joven mujer solamente dejó su Biblia en el tranvía.
0: Und dann wurde sie angeklagt und musste ins Gefängnis.
1: Fue juzgada y tuvo que ir a la cárcel.
0: Weil Hinduisten sie angeklagt haben, du willst die Hinduisten vom Glauben abbringen.
1: Porque hinduistas le acusaron, tú querés desviar a los hinduistas de su fe.
0: Gerade als ich da war, in der Stadt, in der ich war, wurde ein christlicher Prediger ermordet.
1: En la ciudad donde yo estuve, justo en el tiempo cuando yo estuve en la India, se le mató a un pastor cristiano.
0: Jeden Sonntag ging man nach dem Gottesdienst so ringsherum und sprach mit den Leuten über den Glauben.
1: Cada domingo era costumbre de ir de casa a casa en el barrio y hablar con la gente sobre la fe.
0: Und der Pastor kam auch an ein Haus von einem Hindu.
1: El pastor llega a la casa de un hindú.
0: Ein wohlhabenden Hindu.
1: Uno que tenía buena plata, mucha plata.
0: Und der Hindu hat ihn beschimpft und hat gesagt, von dem will ich nichts wissen, von dem Christentum.
1: Él le maldijo y dijo, del cristianismo no quiero saber más nada.
0: Und zwei Tage später ist seine Frau gestorben.
1: Y dos días más tarde murió su esposa.
0: Und dann hat der gesagt, oh, bestimmt, der Christ hat meine Frau verflucht und deshalb ist sie gestorben.
1: Y seguramente este cristiano maldijo a mi esposa y por eso ella murió.
0: Und dann hat er sein Messer genommen und hat den christlichen Pastor erstochen.
1: Tomó su cuchillo y mató al pastor cristiano.
0: Dann hat die Polizei ihn festgenommen.
1: Entonces la policía lo atrapó.
0: Sein Onkel ist der Polizeipräsident.
1: Su tío es el presidente de la policía.
0: Und er wurde freigelassen.
1: Y lo liberaron.
0: So was passiert auch in Indien.
1: Eso pasa en la India.
0: Auch Hindus sind nicht immer nur lieb und nett.
1: Tampoco Hindus siempre son muy amigables y solamente muy amor, con mucho amor.
0: Aber am häufigsten fällt uns heute die Gewalt im Zusammenhang mit dem Islam auf.
1: Lo que más nos llama la atención hoy en día es la violencia del Islam.
0: Und manche sagen, der Islam ist eine Religion des Friedens.
1: Y algunos dicen, el Islam es una religión de la paz.
0: Ich rede in Deutschland fast jede Woche mit Muslimen.
1: Casi cada semana en Alemania estoy hablando con musulmanes.
0: Und viele sagen mir dann, der Islam ist eine Religion des Friedens.
1: Y muchos me dicen, el Islam es una religión de la paz.
0: Und das stimmt auch.
1: Y es cierto.
0: Nur ist die Frage, wie man Frieden definiert.
1: La pregunta es cómo vas a definir paz.
0: Muslime sagen, Frieden ist, wo Allah herrscht.
1: Musulmanes dicen, paz es ahí donde Allah rige, reina.
0: Und wo Allah noch nicht herrscht,
1: y donde todavía no reina,
0: da ist Krieg.
1: Ahí hay guerra.
0: Also, wenn wir es genau nehmen, dann ist in Syrien Frieden und in Deutschland Krieg.
1: Si lo tomamos bien en serio, en Siria hay paz y en Alemania guerra.
0: Also nach islamischer Auffassung.
1: De su punto de vista, ¿verdad?
0: Weil ja in Syrien der Islam herrscht.
1: Porque en Siria lo que rige es el Islam.
0: Und in Deutschland herrscht der Islam eben nicht.
1: Y en Alemania no.
0: Und dann kann ein Muslim sagen, wir sind für die Religion des Friedens.
1: Y entonces un musulmán puede decir, estamos a favor de una religión de paz.
0: Denn wäre weltweit der Islam, dann hätten wir nur Frieden.
1: Porque si en todo el mundo tendríamos al Islam, habría paz en todo el mundo.
0: Und dann merken wir, der meint das wirklich so, aber das ist etwas anderes, als was ich darunter verstehe.
1: Y entonces nos damos cuenta que en realidad él piensa así, pero es algo diferente a lo que nosotros creemos y pensamos.
0: Manche andere Muslime sagen mir, ah, das können keine richtigen Muslime sein.
1: Otros me dicen, ah, estos no pueden ser musulmanes de verdad.
0: Weil im Islam steht, in Sachen der Religion gibt es keinen Zwang.
1: Porque el Islam dice que en cuestiones de la religión no hay ninguna presión, sí.
0: Und das steht tatsächlich im Koran.
1: Y eso también es verdad, está en el Corán.
0: Allerdings steht es in den alten Suren des Koran.
1: Pero está en las sures más viejas.
0: Und eine Auslegungsmethode des Islam ist, dass die späteren Suren die früheren korrigieren.
1: Y una manera de interpretar al Corán es que las más tardías interpretan a las antiguas.
0: Und die späteren Suren, die in Medina geschrieben sind.
1: Y las más las posteriores que se escribieron en Medina.
0: Die fordern eben auf, dass man zu Juden und Christen nicht einfach tolerant sein soll.
1: Llaman a la intolerancia hacia judíos y cristianos.
0: Nun, dann rede ich manchmal mit den Muslimen über den Heiligen Krieg, den Dschihad.
1: Y a veces hablo con los musulmanes sobre el Dschihad, la Guerra Santa.
0: Und dann sagen mir Muslime, oh Michael, das verstehst du falsch. Der Dschihad ist eigentlich der Kampf gegen die eigene Sünde.
1: Y entonces me dicen, Michael, lo estás entendiendo mal. El Dschihad es en realidad la lucha contra mi propio pecado.
0: Und sie haben recht.
1: Y tienen razón.
0: Das ist islamische Lehre.
1: Es enseñanza musulmana islámica.
0: Allerdings vergessen sie regelmäßig mir zu sagen, dass es einen kleinen und einen großen Dschihad gibt.
1: Pero normalmente se olvidan de decirme que hay un Dschihad pequeño y un Dschihad grande.
0: Der große Dschihad ist gegen die eigene Sünde.
1: El grande es contra la propia, el propio pecado.
0: Der kleine Dschihad ist gegen die Ungläubigen.
1: Y el pequeño Dschihad es contra los incrédulos.
0: Und zu beiden bist du als Muslim verpflichtet.
1: Y a los dos te obliga el Corán.
0: Aber es ist ja auch klar, ein Muslim will ja nicht selbst sagen, er macht was falsch.
1: Bueno, es obvio, no va a decir que está haciendo algo malo, ¿verdad?
0: Und dann kannst du sagen, im Koran steht doch, dass ihr Ungläubige töten sollt.
1: Y entonces puedes decir que el Corán les dice que tenés que matar a incrédulos.
0: Und das stimmt.
1: Y es cierto.
0: Und viele der radikalen Muslime beziehen sich auf diese Verse.
1: Y muchos musulmanes radicales se fundamentan en ese versículo del Corán.
0: Ich habe hier einige dieser Gruppen vorhin schon genannt.
1: Mencioné a algunos de los grupos anteriormente.
0: Zu diesen Gruppen gehören zum Beispiel auch die Wahhabiten.
1: Por ejemplo, los Wahhabitas.
0: Die Wahhabiten sind die Herrscher in Saudi-Arabien.
1: Son los que rigen en Arabia Saudita.
0: Und Saudi-Arabien ist eines der zentralen Länder, die den weltweiten islamischen Terrorismus unterstützen.
1: Y Arabia Saudita es uno de los países mundialmente que apoya al terrorismo.
0: Ihr wisst ja, Leute wie Bin Laden, die sind auch Saudi-Arabier.
1: Por ejemplo, Bin Laden venía y es oriundo de Arabia Saudita.
0: Und die Wahhabiten sind auch so welche, die sagen, genau das, was Mohammed gemacht hat, müssen wir auch tun.
1: Y los Wahhabitas son, piensan de esa manera, y lo que hizo Mohammed, nosotros también tenemos que hacer.
0: Also es gibt so Muslime.
1: Existen musulmanes así.
0: Aber das, was wir auch wissen müssen, ist,
1: pero dass, lo que tenemos que saber también,
0: das gilt nicht für alle Muslime.
1: No es válido para todos los musulmanes.
0: Sondern so, wie es im christlichen Bereich unterschiedliche Methoden gibt, die Bibel auszulegen, genauso gibt es das im Islam.
1: Así como entre cristianos tenemos diferentes métodos de interpretar la Biblia, lo mismo pasa en el Islam.
0: Es gibt im Islam 5 Hauptauslegungsweisen des Koran.
1: Tenemos 5 métodos principales de interpretar al Corán.
0: Nur eine davon ist diese: wir müssen alles wörtlich nehmen und genauso tun.
1: Solamente una dice: todo lo tenemos que tomar literalmente y actuar de acuerdo a eso.
0: Aber es gibt 4 andere Interpretationsweisen.
1: Pero existen 4 interpretaciones diferentes.
0: Und das schon seit Jahrhunderten.
1: Y eso ya hace siglos.
0: Denn wenn es nur diese Auslegung gäbe,
1: si solamente existiría esa interpretación,
0: dann stellen wir uns ja die Frage, wie kann es in Syrien und im Irak überhaupt noch Christen geben?
1: Entonces nos preguntaríamos cómo es posible que en Siria o Irak todavía sobrevivan cristianos o que haya cristianos.
0: Oder wie ist es möglich, dass in Ägypten sogar noch 20% Christen leben?
1: O cómo es posible que en Egipto, por ejemplo, tenemos hasta 20% de cristianos.
0: Wenn Mohammed vor 1400 Jahren gesagt hätte, ihr müsst alle umbringen,
1: si Mohammed dijo hace 1400 años, ustedes tienen que matar a todos.
0: Und alle Christen, das auch, alle Muslime das auch glauben.
1: Y si todos lo creerían y harían,
0: dann dürfte es doch gar keine Christen mehr dort geben.
1: Ya no deberían existir cristianos en esos países.
0: Und dann merken wir, es gibt eben verschiedene Art und Weise, den Koran zu
1: interpretieren. Y ahí nos damos cuenta que hay maneras diferentes de interpretarle al Corán.
0: Und manche, die sagen eben, das gilt nur für die damalige Zeit.
1: Y algunos dicen solo es válido para aquel tiempo.
0: Und andere sagen, wir müssen auch noch die Sunna und die Hadith heranziehen, um den Koran richtig zu interpretieren.
1: Y algunos dicen que tenemos que juntar la Sunna y la Hadith para interpretarle bien al Corán.
0: Und da stehen dann wieder ganz andere Sachen drin, wie wir damit umgehen, wie man mit den Ungläubigen umgehen soll.
1: Y ahí hay otra vez otras enseñanzas como tratar con incrédulos.
0: Und andere sagen, das Ganze muss man symbolisch verstehen.
1: Otros dicen que tenés que interpretarlo y entenderlo de manera simbólica.
0: Und die andere sagen, wir müssen das anpassen an die Moderne.
1: Y otros dicen que tenemos que adaptarlo al tiempo moderno.
0: Also es gibt da ganz unterschiedliche Interpretationsweisen und alle verstehen sich als fromme Muslime.
1: Hay diferentes maneras de interpretar y todos se entienden como devotos musulmanes.
0: Und gerade weil es so unterschiedliche Interpretationsweisen gibt, bringen ja Muslime auch wieder andere Muslime um.
1: Y por, justamente por esas interpretaciones que difieren, musulmanes matan a otros musulmanes.
0: Denn die religiöse Gewalt der Muslime richtet sich ja in erster Linie gegen andere Muslime.
1: Pues la violencia religiosa de los musulmanes en primer lugar se dirige a otros musulmanes.
0: Also in Syrien und im Irak sind bisher durch den Bürgerkrieg etwa 5000 Christen ermordet worden.
1: Por la guerra en Siria y en Irak han sido matados 5000 Christen. 5000 cristianos.
0: Aber es wurden ungefähr 200.000 Muslime ermordet.
1: Pero unos 200.000 musulmanes perdieron la vida.
0: Also bei weitem die meisten Tote sind andere Muslime.
1: Así que la gran mayoría son otros musulmanes.
0: Weil eben diese islamischen Terroristen dann sagen, du bist kein richtiger Muslim.
1: Porque esos terroristas musulmanes dicen, tú no eres un musulmán real y verdadero.
0: Du sagst zwar, dass du Muslim bist, aber du betest nicht so, wie wir das sagen.
1: Dices ser musulmán, pero no oras como nosotros lo pedimos.
0: Bei dir ist der Schleier nicht lang genug.
1: Tu velo no es suficientemente largo.
0: Du isst hier nicht das, was wir sagen, was du essen sollst.
1: Tu no comes lo que te des, que
0: du betest decimos, nicht in die richtige Richtung.
1: No oras a la dirección correcta.
0: Und viele, viele andere Sachen.
1: Y muchas otras cosas.
0: Also das heißt, hier gibt es auch einen Streit, eine Auseinandersetzung unter Muslimen.
1: Hay una pelea entre musulmanes.
0: Und dann sind die Schiiten, die kämpfen gegen die Sunniten.
1: Están los chiitas que pelean contra los sunitas.
0: Obwohl beide Muslime sind.
1: Aunque los dos son musulmanes.
0: Also deshalb, wenn wir die Gewalt im Islam sehen, dann müssen wir schon sagen, der Islam hat eine starke Tendenz zur Gewaltanwendung.
1: Si vemos la violencia dentro del Islam, podemos sí decir que hay una tendencia fuerte hacia la violencia.
0: Weil im Gegensatz zum Gründer des christlichen Glaubens, Jesus Christus, hat Mohammed als Gründer des Islam Gewalt gut geheißen und ausgeübt.
1: Pues contrario al fundador del cristianismo, Jesús, Mohammed, el fundador del Islam, estaba a favor de la violencia.
0: Und im Gegensatz zum christlichen Glauben, wo Christen 300 Jahre gelitten haben und unterdrückt worden sind, hat der Islam sich in den ersten 3 Jahrhunderten in erster Linie durch Gewalt ausgebreitet.
1: Y en contra de los cristianos que los primeros 300 años principalmente estuvieron sufriendo persecución y opresión, los musulmanes, desde un inicio, los primeros 300 años se expandieron mediante guerras y ataques y violencia.
0: Da ist schon so eine Tendenz und eine Gefahr zur Gewalt im
1: Hay
0: Islam.
1: Una tendencia y un peligro hacia la violencia dentro del Islam.
0: Aber wir müssen uns dafür hüten, zu meinen, alle Muslime sind nun gewalttätig.
1: Pero cuídense de decir todos los musulmanes son violentos.
0: Manche sagen, wenn ein Muslim richtig gläubig und religiös ist, dann muss er Gewalt ausüben.
1: Algunos dicen, si solamente realmente es muy piadoso, el musulmán tiene que ejercer la violencia.
0: Und das stimmt nicht. Ich kenne
1: no
0: viele ganz religiöse Muslime.
1: Conozco a muchos
0: und sie sind devotos
1: musulmanes y son pacifistas.
0: Weil sie sagen, das ist nicht unser Auftrag.
1: Porque dicen, no es nuestra tarea.
0: Und es ist nicht nur eine Frage der Frömmigkeit.
1: No es solamente una pregunta de la de la devoción o de si son muy devotos.
0: Sondern es ist eine Frage, wie interpretieren sie ihre Vergangenheit und den Koran.
1: Y es una pregunta, cómo interpretan a su pasado y al Corán.
0: Und manche Christen erlebe ich, die sagen, ja, nur der ist ein richtiger Muslim, der den Koran wörtlich interpretiert.
1: Y entonces encuentro algunos cristianos que dicen, solamente aquel que interpreta de manera literal el Corán es un musulmán.
0: Weil manche Christen gewöhnt sind, das in ihrem eigenen Glauben mit der Bibel so zu machen.
1: Porque algunos están acostumbrados de hacer lo mismo con su propia fe.
0: Und manchmal versuche ich dann, die Christen etwas herauszufordern.
1: Y a veces trato de insinuarles o sí, desafiarles, gracias.
0: Und dann sage ich, also, wenn du die Bibel wörtlich nehmen willst, wie viele bei euch in der Gemeinde gibt es ohne Augen und Hände?
1: Y entonces yo les desafío y diciendo, si ustedes toman de manera literal la Biblia, ¿cuántas personas en su iglesia les falta un brazo o les falta una mano?
0: Denn in der Bibel steht doch deutlich, ärgert dich dein Auge, reiß es raus.
1: Pues la Biblia dice claramente, si te enoja tu ojo, sácalo.
0: Ärgert dich deine Hand, hack sie ab.
1: Y si lo hace la mano, córtala.
0: Willst du die Bibel wörtlich interpretieren? Warum tust du es nicht?
1: Si la quieres interpretar literalmente la Biblia, ¿por qué no lo haces?
0: Jetzt könnte doch der Muslim kommen und sagen, der richtige Christ ist der, der die Bibel wörtlich nimmt.
1: Entonces podría venir el musulmán y decir, el verdadero cristiano es aquel que toma literalmente toda palabra de la Biblia.
0: Und dann könnte er sagen, was bist du für ein liberaler Christ?
1: Y entonces podría decir, ¿qué cristiano liberal?
0: Jetzt sagst du einfach, das ist nur symbolisch gemeint.
1: Y vas a decirme que es simbólico.
0: Wieso? Da steht doch nichts von symbolisch.
1: Acá la palabra simbólico no aparece.
0: Jesus hat doch nicht gesagt, ich erzähle euch ein Symbol. Er sagt, macht es so.
1: Jesús no dijo, les cuento un símbolo, por eso no lo hagan. O sea, lo hagan.
0: Oder Jesus sagt doch deutlich, ihr sollt Vater und Mutter verlassen, denn wer Vater und Mutter mehr liebt als mich, ist meiner nicht würdig.
1: Jesús dice claramente, tienen que dejar a padre y madre, pues el que no deja a su padre y su madre no es digno de ser mi seguidor.
0: Gibt es von euch noch jemanden, der regelmäßig zu Hause zu den Eltern fährt?
1: ¿Alguno de ustedes suele irse a casa a visitar a sus padres todavía?
0: Oh, seid ihr liberale Christen.
1: Ay, qué liberales cristianos.
0: Das geht doch gar nicht. Da steht doch wörtlich, du sollst es nicht tun.
1: La palabra dice claramente que no lo hagas.
0: Ja, ich weiß sofort, wie ihr denkt, so denke ich auch. Da steht, na ja, das ist gemeint im Verhältnis.
1: Yo sé cómo ustedes piensan. Yo también pienso así. De repente, o sea, la cuestión es la Verhältnis. La relación.
0: Das meint, wir sollen Gott viel mehr lieben als die Eltern.
1: Es importante amar a Dios mucho más que a los padres.
0: Aber das ist unsere Interpretation, das steht nicht wörtlich da.
1: Pero es nuestra interpretación de la Biblia, no es lo que dice literalmente.
0: Und da sehen wir an diesen Stellen, auch wir interpretieren die Bibel.
1: Así que vemos, también nosotros interpretamos a la Biblia.
0: Und wir müssen sie sogar interpretieren.
1: Tenemos que hacerlo.
0: Sonst können vollkommen absurde Sachen dabei herauskommen.
1: Cosas muy absurdas salen si no lo haríamos.
0: Es gibt ja in den USA eine kleine Gemeinde, sie wird immer kleiner.
1: En los Estados Unidos hay una iglesia pequeña que cada vez mengua.
0: Die nehmen die Aussagen aus Markus 16 wörtlich.
1: Toman lo que dice Marcos 16 de manera literal.
0: Und da steht unter anderem, ihr werdet von Schlangen gebissen und ihr werdet nicht sterben.
1: Ahí dice el texto, ustedes las víboras les morderán y no van a morir.
0: Und einmal im Jahr werden da Giftschlangen durch die Gemeinde gereicht.
1: Y una vez al año hacen pasar víboras venenosas a través de las líneas de las filas
0: und
1: de la
0: iglesia. Und wer gebissen wird und stirbt, ja, der ist halt ungläubig.
1: Y el cual le muerde la víbora y ese tipo se muere, entonces pues era un incrédulo.
0: Mein Tipp ist, falls du mal in diese Gemeinde kommst,
1: pequeña observación, si llegas a visitar esa iglesia,
0: stell dich ganz hinten an die Reihe.
1: Ponete bien al fondo en la fila.
0: Denn wenn die Schlange schon zwei oder dreimal gebissen hat,
1: pues si la víbora ha mordido dos o tres veces,
0: dann ist nicht mehr genügend Gift da, dass du noch stirbst.
1: Ya no habrá suficiente veneno que te pueda matar.
0: die wollen das wörtlich nehmen.
1: Ellos quieren tomarlo literal.
0: Und jetzt könnte auch wieder ein Muslim sagen, da steht da doch wörtlich.
1: Y podríamos decir, es lo que dice la Biblia.
0: Aber wir wissen alle, das ist ja nicht so gemein.
1: Solo sabemos que eso no es lo que quiere decir el texto.
0: Und so ist es auch mit dem Islam. Wir können nicht einfach nur sagen, ein Vers zitieren wir und jetzt wissen wir den ganzen Islam.
1: Tampoco podemos tomar del Corán un versículo, lo citamos y decir, así es el Islam.
0: Auch ein islamischer Theologe studiert erstmal 5-6 Jahre.
1: También un teólogo musulmán primeramente estudia 5-6 años.
0: Und dann lernt er das alles kennen.
1: Y logra llega a conocer todo
0: Und
1: eso.
0: Dann gibt es 5 verschiedene große Auslegungsweisen.
1: Y 5 grandes interpretaciones que existen.
0: Also deshalb nicht jeder Muslim muss gewalttätig sein.
1: No cada musulmán tiene que ser violento.
0: Und nicht jeder Muslim ist gewalttätig.
1: Y no cada musulmán es violento.
0: Aber die Tendenz zur Gewalt steckt in jedem Menschen drin.
1: Pero la tendencia hacia la violencia está en cada persona.
0: Und die eine Religion fördert das eben stärker.
1: Una religión lo fomenta.
0: Und die andere Religion, die bremst das eben.
1: Y la otra lo frena.
0: Und ihr habt ja ein einmaliges Erbe, über das ihr froh sein könnt.
1: Y ustedes tienen una herencia única.
0: Denn gerade die Mennoniten haben ja den Frieden auf ihre Fahnen geschrieben.
1: Pues justamente los menonitas pusieron sobre su bandera la paz.
0: Und vergesst das nicht leichtfertig.
1: No se olviden de eso.
0: In den 500 Jahren Geschichte waren es häufig die Mennoniten, die dann eben wirklich für Frieden eingetreten sind.
1: En los 500 años de historia, justamente y muchas veces fueron menonitas que se pusieron enfrente a favor de la paz.
0: Auch in Deutschland nach dem Zweiten Weltkrieg waren es zuerst mennonitische Hilfsdienste, die Pakete geschickt haben zur Unterstützung.
1: También en Alemania fueron los menonitas los que primeros que enviaron paquetes de ayuda.
0: Als eben noch die meisten Amerikaner gesagt haben, diesen bösen Faschisten dürft ihr doch nicht helfen.
1: Mientras que los americanos, los norteamericanos seguían diciendo a estos fascistas ustedes no pueden apoyar.
0: Aber die dann ernst gemacht haben, auch unsere Feinde lieben wir.
1: Pero los menonitas también empezaron a amar a sus enemigos.
0: Und das ist doch etwas, wo wir stolz drauf sein können.
1: Y a eso podemos ser orgullosos sobre eso.
0: Das gibt es nur in wenigen Religionen, dass man wirklich versucht, so friedlich zu leben.
1: Es en muy pocas religiones que se trata de vivir de manera tan pacífica.
0: Gerade, wo Jesus uns auch auffordert, zum Frieden stiften.
1: Y a eso Jesús nos llama, sed pacificadores.
0: In den Seligpreisungen, selig sind die Friedenstiften.
1: En las bienaventuranzas, bienaventurados los pacificadores, los hacedores de la paz es la palabra.
0: Oder lebt in Frieden mit jedermann, soweit an euch ist.
1: Vivid en paz con cada persona por lo que depende de ustedes.
0: Und das ist die Verantwortung, die wir haben.
1: Esa es nuestra responsabilidad.
0: Unsere Verantwortung ist nicht zuerst für die Buddhisten, Hinduisten oder die Muslime.
1: Nuestra responsabilidad no es en primer lugar la de los con los budistas, hinduistas o musulmanes,
0: sondern für das, was wir tun.
1: Sino por lo que nosotros hacemos.
0: Und jetzt ist die Zeit leider vorbei.
1: Y ahora lastimosamente el tiempo terminó.
0: Also ich hätte noch einiges zu sagen.
1: Podría decir algunas cosas todavía.
0: Aber ich bekomme sonst Ärger.
1: Pero si lo hago, se enoja la gente conmigo.
0: Und ihr seht diese großen starken Männer.
1: Y ustedes ven a esos hombres grandes y fuertes.
0: Da habe ich dann keine Chance.
1: Ahí no tengo ninguna oportunidad.
0: Aber gut, dass es Mennoniten sind.
1: Pero por suerte que son menonitas.
2: Anstatt dass wir jetzt Fragen stellen, können wir vielleicht ein paar Reaktionen vom Publikum hören, dass sie, weil hiermit schließt ja dieser erste Teil.
0: Nein, heute Abend ist doch noch.
2: Nein, heute Abend ist schon nichts mehr.
0: Das habe ich mir aber aufgeschrieben.
2: Das haben Sie sich aufgeschrieben?
0: Ja.
2: Nein, heute Abend ist nichts mehr.
0: Ich habe mir doch heute Abend aufgeschrieben, ist das der gleiche Gott, Islam und Christentum?
2: Nee.
0: Ach.
2: Heute Abend ist es da, das ist ein Ex-Studentenpreis.
0: Schade, jetzt habe ich doch extra hier noch etwas vor euch.
1: 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No habrá este lugar. Tenemos algunos minutos, wir haben jetzt noch ein bisschen Zeit,
0: ja.
1: Donde quisiéramos escuchar algunas reacciones de parte de ustedes, quizás no tanto preguntas, sino más bien reacciones, porque con eso vamos a terminar la primera parte, que fue esos primeros días. Quiero adelantar ya una invitación a todos a estar presentes también en las ponencias a partir del jueves. El jueves a las 19:30 empezamos la posmodernidad, matrimonio, familia y el fin de los géneros. Ahí habrá también, y eso es importante para todos los de habla hispana, traigan sus celulares, traigan sus auriculares para poder escuchar la transmisión o la traducción simultánea. Tenemos una emisora de FM ahí arriba y vamos a traducir de manera simultánea, no así intercalado como lo hemos hecho hasta ahora. Eso para todos los de habla hispana que quieren estar a partir del jueves es algo muy importante. Ich habe jetzt nur gesagt, dass die, die am Donnerstag kommen, ihre Handys mitbringen, weil wir dann simultane Übersetzung machen.
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2: ¿Würdest du bereit sein am Nachmittag, falls jemand Interesse hat, über das Thema, das du dir für den Abend aufgespart hast, zu sprechen?
0: Ja, gerne. Wir können einen Termin abmachen und setzen uns zusammen und reden noch etwas darüber, vielleicht nach der Mittagspause.
3: Sí, después a las dos y media, en T3, porque aquí en el aula se va a ensayar el coro.
2: Gut. Das müssen wir dann unten machen.
0: Yep.
3: Ja. Hay interés. ¿Quién estaría interesado en escuchar algo sobre eso?
2: Das sind die, die Interesse haben.
0: Gut.
2: Dos y media
3: abajo en T3. ¿Está bien?
2: Okay.
3: Eso son algunas decisiones espontáneas que podemos hacer y ofrecer.
0: Ja, in Ordnung. Ist in Ordnung, ja.
1: Gut. So, comentarios. Si alguien quisiera dar algún comentario. ¿Tenés todavía micrófonos? Ujieres, acá adelante están.
0: Also, Kommentare, Fragen, die jetzt möglich sind, oder Beiträge, die das Ganze unterstützen, wo ihr sagt, das habe ich auch so erlebt.